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Hits und tolle Musik aus den 80ern. Die Sonne scheint, das Wetter wird heute toll. Für diejenigen, die draußen auf der Terrasse frühstücken, dreht ruhig ein bisschen lauter. Ich habe wieder ein tolles Programm zusammengestellt, glaube ich. Ich hoffe, ihr habt Spaß dabei. Ich freue mich, wenn ihr aufdreht und mitfeiert. Heute gibt es sogar eine Überraschung, denn es gibt etwas zu gewinnen. Und dazu möchte ich euch bitten, schon mal Schreibbereitschaft herzustellen. Holt euch einen Zettel und einen Stift und notiert euch nach den ersten drei Hits eine Telefonnummer, die ihr anrufen könnt und was gewinnen könnt. Nähere Details nach den ersten drei Hits und es geht los mit einem der schönsten Hits aus den 80ern. Das ist The Police und Every Breath You Take.

Visage mit Fade to Grey, das waren zwei Hits am Stück und ich hoffe, ihr seid jetzt schreibbereit und habt einen Zettel und einen Stift zur Hand, denn folgende Telefonnummer solltet ihr euch jetzt notieren. Das ist die 0176 303 60177. Nochmal die 0176 303 60177. Es gibt nämlich etwas zu gewinnen. Meine Kollegen haben in der Woche bereits darüber berichtet. Es gibt ein großes Jubiläumsfest der Freiwilligen Feuerwehr Groß-Eschede. Die feiern nämlich am Freitag, den 21.8. mit einer riesen Mallorca-Party und am Samstag, den 22.8. eine Party im Oktoberfest-Stil. Die Feuerwehr und Back to the 80s verlosen heute vier einzelne Eintrittskarten, jeweils zwei für die Malle-Party und zwei für das Oktoberfest. Alles, was ihr dafür machen müsst, ihr müsst nur die Telefonnummer wählen und anrufen und wissen, welches Jubiläum die Feuerwehr Groß-Eschede feiert. Wie alt wird die Feuerwehr Groß-Eschede und welches Jubiläum feiert sie? Also, wenn ihr wisst, wie alt die Feuerwehr wird, ruft an unter 0176 303 60177. Die ersten vier Anrufer, die die richtige Antwort geben, gewinnen Eintrittskarten für die Malle-Party oder das Oktoberfest.

In Hildesheim läuft gerade das Mera Luna Festival 2026, wohl eins der größten und erfolgreichsten Festivals in Norddeutschland. Und wie ich heute Morgen in den Nachrichten gehört und gelesen habe, ist die Anreise ziemlich problemlos abgelaufen. Da hat unsere Polizei wahrscheinlich einen guten Job gemacht, ne? Wieder mal ein tolles und interessantes Line-up finden wir an diesem Wochenende auf diesem Festival. Und über eine Band freue ich mich ganz besonders, denn das ist Orchester. Orchestral Maneuvers in the Dark, OMD. Diese Band hat bereits in den 80ern richtig gute Musik produziert und abgeliefert und die stehen am Sonntag als wegweisende Band des Synthie-Pop auf der Hauptbühne des Mera Luna Festivals. Made of Orleans und Enola Gay gehören wohl zu den meistgespielten Songs in den 80ern. Wer sie live erleben möchte, wie gesagt, die Band steht am Sonntagabend von 19.15 Uhr bis 20.15 Uhr auf der Mainstage des Mera Luna Festivals. Ich habe sie heute bereits mit Enola Gay auf dem Plattenteller. Viel Spaß mit OMD und Enola Gay.

So, Hildesheim scheint ja so ein bisschen die Geburtsstadt von vielen großen Musikern zu sein. Einige berühmte Bands und Musiker haben ihre ersten Auftritte hier in Hildesheim gemacht. Und eine junge Dame, die mittlerweile in Mallorca regelmäßig im Megapark auftritt, kommt auch aus Hildesheim. Das ist Alyssa Melody. Und Alyssa Melody macht mit bei der Mallorca-Party in Großeschede, zu der wir Tickets verlosen und ihr könnt gewinnen. Vier Einzeltickets für die Malle-Party am 21.08. in Großeschede oder für das Oktoberfest am 22.08. in Großeschede. Ihr müsst nur anrufen und folgende Telefonnummer wählen. Das ist die 0176 303 60177. Die 0176 303 60177 und einfach sagen, wie alt die Feuerwehr Großeschede wird und welches Jubiläum sie feiert. Mit dem nächsten Titel greifen wir wieder ganz tief in die klassische Kiste und das ist so der ideale Staublöser vom Subwoofer. Also Bass rein und Lautstärke rauf. Hier kommt New Order und Blue Monday.

Das ist so ein bisschen heute die Sendung der Veranstaltungshinweise. Ich habe gerade festgestellt, als ich so ein bisschen in den Veranstaltungskalender geguckt habe, am 22.08. ist im Landkreis Hildesheim richtig was los. Unter anderem gibt es in Heinum das Open Air mit Four Hugs, Arrival, MADS mit Mats und DJ Michael Zürich. Und auch am 22.08. für die Freunde der Klassiker die italienische Sommernacht mit Duetten, Arien und Ouvertüren im Kloster Marienrode. Also es wird nicht langweilig im Landkreis Hildesheim. Wir bieten was, macht ordentlich Werbung, es gibt richtig was zu tun im August. Es wird euch bitte hier nicht langweilig.

Oh Mann, in Hildesheim ist wirklich richtig was los. Ich habe den nächsten Veranstaltungstipp für den 22.8. für euch. Da könnt ihr allerdings schon ab 14 Uhr hingehen. Nämlich findet in Burgstemmen am 22.8. das zweite Burgstemmer Bierfest mitten im Dorf auf dem Bauernhof der Familie Warnecke statt. Da gibt es hausgemachtes Bier von den verschiedensten Brauereien aus der Region, Köstlichkeiten, Leckereien und ein umfangreiches Musikprogramm auch mit Künstlern aus Hildesheim. Und wie gesagt, aus Hildesheim kamen so einige berühmte Musiker. Klaus Lage hat unter anderem eine Zeit lang auch im Landkreis Hildesheim gewohnt. Und zwar in Groß-Eschede, was ein Zufall. Und das hat mir DJ Heiko Buschmann aus Esbeck bestätigt. Der hat nämlich den Klaus Lage selbst mal getroffen und hatte auch einen kleinen Zusammenprall mit dem Hund von der Familie Lage. Also, es gibt viele gute Musiker aus dem Landkreis Hildesheim und hier kommt Klaus Lage, der mal in Groß-Eschede gewohnt hat.

Huey Lewis and the News aus dem Film Back to the Future, zurück in die Zukunft, The Power of Love. So, wer jetzt noch Eintrittskarten für die Malle-Party oder das Oktoberfest in Großeschede gewinnen möchte, braucht nichts weiter tun, sondern einfach nur anrufen und wissen, welches Jubiläum die Freiwillige Feuerwehr Großeschede feiert. Wie alt wird die Freiwillige Feuerwehr Großeschede? Ruft nochmal die Telefonnummer 0176 303 60177 an. Diese Telefonnummer ist übrigens komplett kostenlos oder zum Normaltarif. Da wird nichts extra aufgeschlagen. Das ist der ganz normale Normaltarif und die Telefonnummer läuft bei dem Festausschuss in Großeschede an. Also, wer noch gewinnen möchte, ruft an. Freie Tickets für die Malle-Party oder das Oktoberfest unter 0176 303 60177.

Johnny Hates Jazz mit Shattered Dreams, davor gab es Billy Idol mit Sweet 16. Sweet 16 wurde 1983 aus Billy Idols Album Rebel Yell ausgekoppelt und Billy beschreibt den Song Sweet 16 als Klagelied seines Herzens und betitelt ihn als Denkmal für seine damalige Freundin, die britische Tänzerin und Schauspielerin Perry Lister. So kann's gehen. Die Telefonleitungen sind geschlossen, die Gewinner stehen fest und eine Gewinnerin dürfen wir nennen. Es geht einmal Free-Ticket für die Malle-Party an Doris Hofmeister. Doris, schön, dass du angerufen hast. Vielen Dank dafür. Wir wünschen dir viel, viel Spaß. Lass es ordentlich krachen. Weiter geht's mit einem One-Hit-Wonder. Ihr könnt wieder ein bisschen lauter machen. Hier kommt Pump Up the Volume.

Pump up the volume, put the needle on the record. Das habe ich immer noch. Aber ich muss langsam zur Uhr schauen. So langsam geht es wieder zu Ende für heute. Ich habe noch ein bisschen Musik für euch bereitgelegt. Verabschiede mich allerdings schon mal und sage Tschüss und auf Wiedersehen. Es war mir eine Freude, die heutige Sendung für euch vorzubereiten und hier durchzuführen. Ich hoffe, ihr hattet genauso viel Spaß wie ich und schaltet dann beim nächsten Mal im September wieder ein. Also es ist immer der zweite Samstag im Monat. Der zweite Samstag im Monat von 11 bis 12 gibt es Back to the 80s live aus dem Radio Tonkuhle Studio auf FM 105.3 DAB Plus oder im Internet Livestream. Und ja, es heißt jetzt, schönes Wochenende für euch, genießt das schöne Wetter. Ich habe mich gefreut, dass ihr dabei wart, schön, dass ihr dabei gewesen seid und vielleicht immer wieder dabei sein werdet. Mein Name ist Frank Bohrmann und ich bin inhaltlich und redaktionell für diese Sendung verantwortlich. Tschüss und auf Wiederhören, macht's gut und seid lieb zueinander.

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herzlich willkommen bei Faulenzer Grooves, der chilligsten Show im Radio. Ihr hört Stadtradio Göttingen oder auch Radio Tonkuhle. Und ja, wir machen jetzt eine schöne Stunde, hören ein bisschen Musik, quatschen ein bisschen. Und das war schon der erste Song für euch. Und zwar hatten wir da ein schon ziemlich altes Lied aus 2007 von Lil Wayne. Man kann den Titel fast erraten. Und zwar handelt es sich um ein Lied namens La La La. Man hört es ja im Sample, das wird da im Hintergrund gesungen, und thematisch geht es aber um die Heimatstadt von Lil Wayne, und zwar um New Orleans. Er fängt an und sagt, raised in New Orleans, born in New Orleans, raised in New Orleans. Und leider gibt es den Song gar nicht auf Spotify, deswegen dachte ich, bringe ich euch den hier mal mit in die Radioshow. Das liegt wahrscheinlich daran, dass das Sample relativ bekannt ist. Das werden wir uns auch gleich nochmal anhören, also den Song, aus dem das Ganze genommen ist. Und wahrscheinlich haben sie es einfach nicht geklärt bekommen, bevor er dann seine Profits cutten muss. Hat er sich wahrscheinlich gesagt, nee, komm, das bringen wir nicht raus. Trotzdem war das Album oder das Mixtape, auf dem das war, The Drought Is Over von 2007, ein riesen Erfolg. Ich glaube, das war auch so die Zeit, wo Lil Wayne irgendwie gerade angefangen ist, wirklich groß zu werden. Und heute ist er, glaube ich, widely considered als einer der Goats, wobei er heute jetzt, glaube ich, auch einfach nicht mehr so populär ist. Aber darum lohnt es sich, diese alten Klassiker mal wieder anzuhören. Bevor ich euch hier jetzt weiter ein Ohr abkaue, würde ich sagen, drehe ich die Hintergrundmusik wieder langsam etwas raus und wir gehen rein in den nächsten Song. Da gucken wir jetzt nämlich mal, wo Lil Wayne oder sein Produzent sich da bedient haben, und hören einen schönen alten Soul-Song, und zwar The New Birth, You Don't Have to Be Alone. Viel Spaß!

Das war Musik aus Kentucky. The New Birth, You Don't Have to Be Alone. 1970 ist das Ganze herausgekommen und für alle, die schon etwas länger dabei sind und auch für alle, die jetzt gerade neu dazugekommen sind, wir haben gerade einen sehr bekannten Rap-Hip-Hop-Song gehört, der diesen Song gesampelt hat, und zwar La La La von Lil Wayne. Das Ganze ist, lass mich kurz rechnen, 37 Jahre später und 11 Autostunden weiter weg entfernt und basiert aber auf dem gleichen musikalischen Element. Fand ich mal ganz interessant, sich auch mal das Original anzuhören. Und jetzt machen wir gleich weiter mit mehr amerikanischer Soul-Musik, aber bisschen ältere und bisschen bekanntere noch. Und zwar habe ich euch jetzt zwei Lieder mitgebracht. Einmal Nina Simone und einmal Aretha Franklin. Und ich würde sagen, wir fangen einfach mal von hinten an. Mit Aretha Franklin. Aretha Franklin, please answer me. Viel Spaß.

Hallo und willkommen zurück hier bei Faulenzer Grooves im Stadtradio Göttingen oder Radio Tonkuhle in Hildesheim, je nachdem wo und wann ihr gerade einschaltet. Wir haben gerade zwei schöne alte Lieder gehört, einmal von Nina Simone und einmal von Aretha Franklin. Und zwar waren das einmal Nina Simone mit dem Song That's Him Over There. Das Ganze ist 1959 aufgenommen worden und handelt sich eigentlich um einen ziemlich gängigen Jazz- oder Soul-Standard. Wir haben jetzt so ein neues Mastering aus 2004 gehört. Ich weiß immer nicht so ganz genau, was da überhaupt der Unterschied ist. Vielleicht war auf dem originalen Recording irgendwas, das Piano ganz links gepennt, die Stimme ganz rechts oder irgendwie so ein Quatsch. Macht aber eigentlich auch nicht so viel aus, weil es einfach ein schöner Song ist. Hat so diese ganz klassische, jazzige, soulige Atmosphäre. Und davor haben wir gehört Aretha Franklin mit dem Song Please Answer Me. Das ist eines von einem ihrer frühen Alben, die sich alle noch so ein bisschen nach so Musik, die man irgendwie so in der Kirche singt oder so anhört. Also so ein bisschen so gospelmäßig noch angehaucht. Und das war von 1963. Das Album heißt Tiny Sparrow, The Bobby Scott Sessions. Bobby Scott ist scheinbar ein Produzent bei Columbia zu der Zeit gewesen, mit dem zusammengearbeitet hat. Die Faktenlage ist etwas dünn über diese Publikation. Deswegen verschwenden wir keine große Zeit, sondern hören jetzt weiter Musik. Und ich würde sagen, weil wir gerade immer noch so entspannt sind, machen wir weiter mit etwas entspannterer Musik, steigern uns dann langsam und die Musik wird jetzt aber ein bisschen neuer. Wir hören jetzt von Dijon Lace. 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

Oha, oha, Leute, das waren Brock Hampton hier bei Faulenzer Grooves im Stadtradio Göttingen beziehungsweise im Radio Tonkuhle in Hildesheim. Mir ist gerade eingefallen, ich habe euch ja noch gar nicht darüber aufgeklärt, wo der reizende Co-Moderator Akti eigentlich ist, weil eigentlich machen wir es ja immer zu zweit, das heißt ich und Johannes. Und der ist aber auf dem Weg im Urlaub und deswegen geht's heute gar nicht. Deswegen müsst ihr nur mit mir vorlieb nehmen und ich versuche euch auch alleine eine unterhaltsame Stunde zu geben, dass wir es uns hier eine Stunde schön machen. Und das haben wir auch gerade gemacht mit zwei, wie ich finde, sehr coolen, entspannten Songs, weil der zweite war eigentlich gar nicht so entspannt. Angefangen haben wir mit einem Song aus 2017, also jetzt auch schon alter, 9 Jahre alt. Das war Lace von Dijon. Das ist ein US-amerikanischer Künstler und der macht so in seiner Musik viel mit so Foley-Geräuschen und so Aufnahmen von seinem Handy, irgendwelchen Geräuschen, also so akustischen Szenen aus dem Studio und so. Das ist so ein bisschen so collageartig, das ist ganz interessant daran. Und dann, weil ich mich das stimmungsmäßig so ein bisschen daran erinnert hat, haben wir einen etwas neueren Song, glaube ich, gehört von Brock Hampton. Nein, Entschuldigung, der ist aus 2017. Der Dijon-Song von davor ist aus 2019. Also haben wir einen etwas älteren Song von Brock Hampton gehört, namens Bleach. Das war, glaube ich, damals so deren erster großer Hit vom Album Mixtape Saturation 3, heißt es, glaube ich. Und ja, es geht irgendwie relativ gefällig los und hinten am Ende gehen sie aber ganz schön rein in die Abstraktion, da wird es ziemlich chaotisch, da war ich gerade selber etwas überrascht. Aber ja, so ist es manchmal. Im Hintergrund trällert hier gerade Eve's Tumor mit so einem schönen Lied rum und wir trällern uns jetzt auch langsam weiter und hören die nächsten Songs, wenn ihr Lust habt. Ja, habt ihr? Okay, gut. Dann gucke ich hier mal kurz auf meine Liste, was ich mir aufgeschrieben habe. Oh, jetzt kommt ein kleiner Bruch. Wir hören jetzt ein ziemlich kitschiges Lied aus Deutschland, nämlich von Ich und Ich, Du erinnerst mich an Liebe, was aber irgendwie auch geil ist. Und dann hören wir, das ist jetzt nämlich so eine neue Erkenntnis von mir, ein Song von Ideal, weil nämlich die Sängerin von Ideal, Annette Humpe, einfach Ich und Ich zu einer Hälfte ist, sie ist das eine Ich. So, genug der Vorrede, wir hören erstmal die beiden Sachen und dann quatschen wir noch ein bisschen darüber. Bis gleich.

Stadtradio Göttingen oder Radio Tonkuhle hier mit Fall in the Grooves, der chilligsten Show im Radio. Und wir entfernen uns langsam ein bisschen von unserem Motto, denn gerade ist es gar nicht mehr so chillig. Das war Erschießen von Ideal, gesungen von Annette Humpe. Und Annette Humpe ist so ein bisschen das Thema dieser beiden Songs, denn davor hatten wir von Ich und Ich den sehr viel neueren Song Du erinnerst mich an Liebe, und der ist nicht nur zeitlich ganz anders, sondern der ist auch musikalisch ganz anders und thematisch ganz anders. Also ich kann mich noch erinnern, als er irgendwie so 2010 oder irgendwie sowas im Radio lief auf NDR 2, und produziert ist er von Annette Humpe, die aber auch der große Star der Neuen Deutschen Welle mit ihrer Band Ideal war. Und wer heißt das, irgendwie eine interessante Gegenüberstellung, diese Entwicklung zu sehen von der Künstlerin Annette Humpe. Die hat auch noch andere deutsche Acts, also deutschsprachige Acts produziert, zum Beispiel auch die Prinzen, glaube ich, also diese A Cappella-Gruppe. Und ja, macht so ihr Ding. Shoutout Annette Humpe, wenn du das hier hörst. Schreibt uns mal eine Nachricht auf Instagram, da könnt ihr uns auch kontaktieren oder alte Folgen über den Link zum Soundcloud nachhören. Und zwar findet ihr uns da unter Faulenzer Grooves, und das schreibt sich FOULANCERGROVES. Also Faulenzer, so ein bisschen anglistisch, und Grooves eben so, wie man schreibt. So, wir sind jetzt ungefähr bei der Hälfte der Show, aber ich habe noch ein paar Songs für euch dabei. Und ja, da hören wir jetzt mal rein. Es bleibt etwas rockig, etwas gitarrenlastig. Wir hören jetzt von The Clash, Spanish Bombs. Viel Spaß.

Buh. Faulenzer Grooves, Stadtradio Göttingen oder Radio Tonkuhle, das waren Abwärts mit ihrem Song Computerstart aus 1980. Und zur Beruhigung hören wir gerade im Hintergrund ein bisschen Debussy, die Kathedrale unter Wasser. Klingt im Hintergrund. So, das war ein ultra geiler Song, wenn ihr mich fragt. Ich habe den irgendwann mal über einen Podcast entdeckt, der heißt Und dann kam Punk. Da interviewen so zwei Typen irgendwelche ehemaligen Punks, die meistens heute auch noch irgendwas in der Kunst- oder Kulturszene machen. Und die Band Abwärts, von der der Song Computerstart stammt, kommt aus Hamburg und hat das Ganze 1980 veröffentlicht. Und einmal, finde ich, lebt es schon durch diese Musik, aber vor allen Dingen auch durch die Texte. Es ist einfach genial geschrieben, finde ich. Weiß nicht, kann man sich immer wieder anhören. Abwärts Computerstart. Und davor hatten wir auch einen Song, der wahrscheinlich der Richtung Punk zugeordnet werden kann. Und das war Spanish Bombs von The Clash aus ihrem 1979 erschienenen Album London Calling. Das wurde ja von der Fangemeinde eher gemischt aufgenommen. Manche haben gesagt, ihr seid gar keine Punker mehr, ihr habt euch verkauft an die Industrie. Die Musikkritiker fanden es aber, glaube ich, gut, weil es musikalisch irgendwie echt nice ist und auch vielseitig und thematisch auch viele Sachen abdeckt. Spanish Bombs handelt zum Beispiel vom spanischen Bürgerkrieg. Da lohnt es sich auch nochmal vertieft in das Album reinzuhören. Das können wir jetzt aber nicht leisten, sondern wir reisen weiter. Beziehungsweise hören wir jetzt die letzten Songs für unsere schöne Stunde heute. Und ich verabschiede mich dann auch schon mal. Genießt noch die letzten Klänge. Und es war eine schöne Stunde mit euch. Nächstes Mal hört ihr uns wieder beide, Akti und Kai.

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2: Ja, und dann kam das neue Jahrtausend und mit ihm der Blick zurück. Machen wir einen riesigen Sprung in das Jahr 2012 zu der Band She Passed Away mit dem Song Kasvetli Kudlama.

0: Das war der Song Kasvetli Kudlama von der Band She Passed Away aus dem Jahr 2012. Nach den 2000er Jahren fingen junge Bands plötzlich an, die alten Sounds der 80er Jahre wieder komplett neu für sich zu entdecken. Ein riesiger Antreiber für dieses Darkwave-Comeback sind She Passed Away aus der Türkei. Kasvetli Kudlama klingt original, als wäre die Band aus dem Jahr 1982. Also auf jeden Fall in meinem Ohr, die anderen Songs aus dieser Zeit schon angehört hat. Monotone Gitarren, ein simpler Drumcomputer und ein absolut emotionsloser, tiefer Gesang. Keine fetten Effekte, alles ist komplett reduziert auf das Wesentliche. Und das Spannende ist, durch das Internet hat diese Musik plötzlich Jugendliche auf der ganzen Welt erreicht, weit über die alten Grenzen hinaus. Was denkt ihr zu dem Song?
1: Ja, ich habe mich auch irgendwie schon gewundert, weil wir waren ja eigentlich so chronologisch in der Zeit gewandert und auf einmal wurden wir wieder zurückgeworfen in die 80er. Aber ich fand es irgendwie total cool, es wurde so ein bisschen neu aufgemacht. Ja, spannend.
2: Also warte, der ist aus 2012?
0: Mhm. 2012.
2: Ja, ist krass, weil wirklich, also jetzt, wo wir das so gehört haben, würde ich gerne auch mal so ein Zuordnungsding machen, weil ich niemals hätte ich gesagt, dass das 2012 ist.
0: Es geht weiter ein Jahr später in dem Jahr 2013 mit dem Song Gallo Dance von Lebanon Hanover.

Das war Gallo Dance von Liebenen Hannover aus dem Jahr 2013. Noch so ein virales Phänomen aus dieser neuen Welle ist das Duo Liebenen.

0: von Hannover. Ihr Stil wird oft als Codewave bezeichnet und der Name ist Programm. Gallo Dance ist ziemlich minimalistisch. Ein paar simple Gitarrenlinien, ein kühler Synthesizer und ein Gesang, der schon fast gleichgültig und distanziert wirkt. Aber genau dieses Unperfekte und Kühle macht es so interessant. Das versucht nicht groß und poppig zu sein. Es ist intim und spricht genau die Themen an, die junge Leute heute umtreiben. Das Gefühl, irgendwie isoliert zu sein und nicht so ganz in diese laute Welt zu passen. Kennt ihr dieses Gefühl und was denkt ihr zum Song?
1: Ist jetzt vielleicht ein bisschen ein random Gedanke, aber als du gerade 2013 gesagt hast, musste ich irgendwie die ganze Zeit dran denken, dass ich einfach 9 war, als dieser Song rausgekommen ist. Hab mir irgendwie die ganze Zeit vorgestellt, wie die 9-jährige kleine Lena zu diesem Song abgeht. Ja, aber ich kann das Gefühl auf jeden Fall nachvollziehen und finde, der Song spiegelt das extrem gut wider.
2: Boah, Leute, ich will gar nicht wissen, was mit mir passiert wäre, wenn ich so in 2013, 14 bis 16 auch so Teenager gewesen wäre und diese ganze Tumblr-Ästhetik. Ich glaube, da wäre ich auf jeden Fall auch reingefallen und hätte den Song wahrscheinlich auf so einer anderen Art noch richtig tief gefühlt. Jetzt kann ich nur sagen, dass ich die Themen oder wir alle, glaube ich, auch alle nachvollziehen können. Ganz toller Song, dieses Instrumental im Hintergrund. Ich möchte da direkt irgendwie so mit meinen Armen mitschwingen.
1: Ja, es ist ein extrem guter Song zum Tanzen.
2: Ja, voll.
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2: Ey Lena, wer veranstaltet eigentlich das Mira Luna Festival?
1: Das macht doch FKP Scorpio. Wäre ja ultra cool, die Möglichkeit zu haben, da mal mit jemandem über die mondgeborene Stadt zu sprechen.
2: Ich habe gehört, die starten dieses Jahr mit einem ganz neuen Kapitel.
4: Das trifft sich ja gut. Wir sprechen heute mit Tim Uckner von FKP. Hört selbst.
5: Hey People of the Night.
4: Mit diesen Worten begrüßt uns Tim Uckner. Wir durften ein kleines Interview mit ihm führen und er hat uns ein bisschen über seine Arbeit und das Mira Luna erzählt. Seit mittlerweile 18 Jahren arbeitet er bei FKP Scorpio im Digitalbereich. Angefangen hat für ihn alles 2008, damals noch mit MySpace-Seiten und Festival-Webseiten. Heute kümmert er sich mit seinem Team um fast alles, was online rund ums Festival passiert. Wie vielleicht viele von euch wissen, macht FKP Scorpio nicht nur das Mira Luna, sondern auch ganz viele andere Festivals. Deshalb hat sich das Team irgendwann untereinander etwas aufgeteilt. Heute ist Tim federführend für das Mira Luna Festival verantwortlich. Dass ausgerechnet dieses Festival einmal zu seinem Herzensprojekt werden würde, hätte er damals allerdings selbst nicht gedacht. Am Anfang hatte Tim mit der schwarzen Szene nämlich eigentlich so gar nichts am Hut. Weder die Musik noch die Kultur waren ihm wirklich vertraut.
5: Und tatsächlich bin ich so ein bisschen zu Mira Luna gekommen wie die junge Frau zum Kind, denn ich bin, wie man so schön sagt, szenefremd.
4: Das änderte sich erst, als das Mira Luna Festival Forum ins Leben gerufen wurde. Zusammen mit einer Kollegin organisierte er 2008 das erste Forumscamp. Die Idee dahinter war eigentlich ganz einfach. Wenn man das ganze Jahr digital miteinander abhängt, warum dann nicht einfach zusammen auf dem Festival?
5: Und das war das erste Mal, dass ich wirklich so ein Deep Dive in die Szene gemacht habe. Besten Menschen der Welt kennengelernt. Da sind Freundschaften für mich entstanden, die bis heute halten.
4: Und man könnte schon fast sagen, dass es eins seiner kleinen Herzensprojekte geworden ist.
5: Ich höre auch nach wie vor die wenigsten der Bands so, aber ich finde die Kultur sau interessant. So, ne, ich bin großer Fantasy-Fan und Science-Fiction-Fan und ich finde mich da halt in so Kultursachen halt komplett wieder. Und deswegen liegt das alles mir furchtbar am Herzen.
4: Und genau daraus ist irgendwann auch ein Projekt entstanden. Die Geschichte der mondgeborenen Stadt. Schon in den vergangenen Jahren schrieb er die Hintergrundgeschichten der sogenannten Ikonen. Als diese Erzählreihe nach mehreren Jahren endete, entstand die Idee, dem Festival eine komplett neue Welt zu geben. Das Mira Luna sollte als geheimnisvolle Stadt erzählt werden, mit einer Geschichte, die jedes Jahr ein neues Kapitel bekommt. Als Tim gefragt wurde, ob er diese Geschichte schreiben möchte, musste er nicht lange überlegen. Er riss als erster seinen Arm hoch und war sofort dabei.
5: Also ich gebe mir ein Glas eingelegte Gurken, sperrt mich 3 Stunden in einen dunklen Raum und ich mache es klar.
4: Am Anfang stand tatsächlich einfach nur der Festivalplan. Aus Bühnen, Mittelaltermarkt, Campingplatz und Hangar wurde Stück für Stück eine ganze Stadt. Mit verschiedenen Stadtteilen, die alle ihre eigenen Geschichten erzählen und Teil einer großen Erzählung sind, die jedes Jahr weiter wächst. Inspirieren ließ er sich dabei unter anderem von Fantasy-Literatur und Rollenspielen. Auch Videospiele wie Diablo waren Inspiration für die düstere Atmosphäre der animierten Trailer zur mondgeborenen Stadt. Mittlerweile hat er schon mehrere Kapitel geschrieben und laut ihm ist das erst der Anfang. Seiner Einschätzung nach bietet die Geschichte genug Stoff für ungefähr 10 Jahre.
5: Aber ich finde es auf der anderen Seite halt auch ganz geil, dem Ganzen so ein bisschen Luft zu lassen, dass wir halt die Welt auch immer noch ein Stückchen verändern können, wenn uns das denn gut passt. Voll. Wir probieren das halt jetzt mit dieser Lore jetzt erstmal aus dieses Jahr, und wenn sich halt irgendwie herausstellt, dass es irgendwas gibt, wo die Leute ganz besonders drauf abfahren, dann haben wir halt noch die Luft, das halt irgendwie nächstes Jahr irgendwie noch geiler auszuspielen und so. Mhm, und ja, das finde ich total faszinierend und das macht mir gerade irgendwie tierisch Spaß.
4: Ein Teil, den ihr vielleicht auch schon im Trailer zur mondgeborenen Stadt gesehen habt, wird dieses Jahr erstmals auch auf dem Festivalgelände sichtbar. Mit dem Fallen Brunnen wird in diesem Jahr ein Teil der Geschichte zum Leben erweckt. Und ich glaube, Tim ist schon ganz gespannt, wie das Ganze so umgesetzt wird.
5: Und wenn der nur so annähernd so aussieht wie die Illustration, dann scheiße ich mich ein, weil das so geil ist. Und wie gesagt, also ich bin gespannt wie so ein Flitzebogen.
4: An der Arbeit der mondgeborenen Stadt begeistert ihn vor allem eines.
5: Bei wie vielen Jobs hat man die Möglichkeit, halt so heftig was mitzugestalten? Voll, so. Und das finde ich halt total geil.
4: Tim sagt aber auch, wie Festivals sich verändert haben. Die Musik alleine reicht heute oft nicht mehr aus. Die Besucherinnen und Besucher wollen in Welten eintauchen, Geschichten erleben und selbst Teil davon sein. Deshalb gehören bei Miralona inzwischen nicht nur Konzerte zum Programm, sondern auch Workshops, Lesungen, Vorträge, der Mittelaltermarkt oder auch die Miralona Academy.
5: Da ist das Interesse riesig. So, also wir erleben dann immer echt immer einen Ansturm. Ne? Deswegen haben wir halt auch einen Mittelaltermarkt zum Beispiel. Oder am Freitagabend ja auch schon Lesungen von auch namhaften AutorInnen. So. Das ist halt super on point so, weil, aufgehoben. Und das erfreut sich halt auch total der Beliebtheit.
4: Was Tim am Ende aber am meisten begeistert, ist gar nicht die Geschichte der mondgeborenen Stadt, sondern vielmehr die Gemeinschaft dahinter. Eine Aussage bringt seine Sicht auf die Szene besonders gut auf den Punkt.
5: Dort, wie sie auf dem Festival sich kleiden und rumlaufen, das ist ihr eigentliches Ich.
6: Ja.
5: Und ansonsten im Alltag sind sie verkleidet.
6: Ja,
5: so, ne? Und ganz ehrlich, das kann jeder von uns so ein bisschen nachvollziehen. Mhm. Und die meisten dort sind einfach mutig genug, das halt auf diese Weise auszudrücken und so. Und das finde ich einfach absolut hervorragend.
6: Ja,
5: so, das ist immer toll anzusehen. Und dann halt auch echt einfach die Vielfalt.
4: Er beschreibt die Szene als offen, tolerant und sehr familiär. Für Tim hat die Szene etwas ganz Besonderes. Von außen wirkt sie vielleicht manchmal etwas verschlossen und sie bleiben unter sich. Wer aber echtes Interesse mitbringt, wird ziemlich schnell aufgenommen.
5: Also ich finde, Goth ist eine der wenigen wirklich noch dichten Subkulturen. Auf der anderen Seite, wenn du den Mut hast und das Interesse zeigst, bist du auch ganz schnell drin.
4: Und genau das ist für ihn ihre größte Stärke.
5: Genau, und das fasziniert mich und da fühle ich mich halt sauwohl. So, da muss ich auch nicht irgendwie halt in schwarzen Klamotten rumlaufen. So, auch ich als Stino, wie man so schön sagt, als Stinknormaler, ich fühle mich da total gut aufgehoben.
6: Ja.
4: Das war unser kleines Interview mit Tim Okunar. Ich hoffe, es hat euch gefallen und ihr habt ein paar neue Einblicke gewonnen. Ja, und wir freuen uns alle auf die nächsten Kapitel und sind ganz gespannt, wie es weitergeht.
5: Viel Spaß beim Miralona Festival.
1: Von der Mondgeborenen geht's gleich weiter zur Rosenstadt. Erkunden wir doch mal ein bisschen Hildesheim.
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1: Hey People of the Night, willkommen zu eurem kleinen Reiseführer für Hildesheim. Zwischen Festivalgelände und Heimreise zeigen wir euch Orte, die perfekt zu eurem Miralona-Wochenende passen. Der Rosenweg. Ihr braucht übrigens nicht einmal Google Maps, um Hildesheim zu entdecken. Überall in der Innenstadt findet ihr kleine bronzefarbene Rosen oder kleine Rosenfliesen im Boden. Sie markieren den Rosenweg und führen euch zu den wichtigsten Orten der Stadt. Eigentlich ist sie für Touristinnen und Touristen gedacht, aber wir finden, sie eignet sich perfekt für einen kleinen Spaziergang zwischen Festival und Heimreise. Also folgt einfach einer Rose und schaut, wo ihr landet. So entdeckt ihr oft Ecken, die ihr sonst wahrscheinlich übersehen hättet.
2: Ich glaube, es ist mal wieder Zeit für einen Song. Von unserem Goth-Experten der Uni, Marvin, eine ganz persönliche Songempfehlung. Ihr hört Thin Flesh von Traitors.

0: Von der einen Empfehlung direkt zur nächsten. Dieses Mal Film und Buch. Mia, schieß los!
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2: Willkommen zurück bei Tales of the Night, dem Format, wo ich euch Bücher und Filme der Gothic-Kultur vorstellen, die sie bis heute am meisten prägen. Machen wir weiter mit einer meiner Herzensempfehlungen. Die geheime Geschichte von Donna Tartt. Wir machen einen kleinen Zeitsprung, denn nicht jedes wichtige Goth-Buch ist mehrere hundert Jahre alt. Die geheime Geschichte von Donna Tartt spielt an einer amerikanischen Elite-Universität. Eine kleine Gruppe Studierender beschäftigt sich obsessiv mit der Antike, Schönheit und Philosophie, bis ihre Faszination immer gefährlicher wird. Punkt, Punkt, Punkt. Das Besondere an diesem Buch ist die Atmosphäre. Alles fühlt sich gleichzeitig wunderschön und irgendwie total falsch und komisch an. Man weiß von Anfang an, dass etwas Schlimmes passiert und trotzdem kann man kaum aufhören, weiterzulesen. Dark Academia und Gothic teilen sich vieles. Die Liebe zu alten Gebäuden, Büchern, Kunst, Geheimnissen und einer gewissen Melancholie. Wenn ihr Geschichten mögt, die einen langsam in ihren Bann ziehen, statt mit Schockmomenten zu arbeiten, dann ist die geheime Geschichte eine absolute Empfehlung. Das Buch riecht für mich nach alten Gemäuern, zerfledderten Büchern, die man immer mitträgt. Und bis heute beschäftigt mich dieser Roman noch. Must read. Kommen wir direkt zu meiner Filmempfehlung, auch eine Herzensempfehlung. Von einer düsteren Universität geht es jetzt nämlich in ein verwunschenes Labyrinth. Pans Labyrinth spielt im Spanien der Nachkriegszeit und erzählt die Geschichte der jungen Ophelia. Um der grausamen Realität zu entkommen, entdeckt sie eine geheimnisvolle Fantasiewelt voller rätselhafter Kreaturen und gefährlicher Prüfungen. Was den Film so besonders macht, ist die ständige Frage, passiert das wirklich oder ist es eben nur Ophelias Zuflucht von einer Welt, die sie kaum noch ertragen kann? Der Regisseur verbindet Märchen mit Horror, Hoffnung, mit Grausamkeit und erschafft Bilder, die man so schnell nie wieder vergisst. Pans Labyrinth zeigt, dass traurige Geschichten trotzdem voller Magie sein können. Auch hier, bevor ich überhaupt diesen Kurs gemacht habe und mich mehr mit der schwarzen Szene auseinandergesetzt habe, zählte dieser Film damals schon zu meinen absoluten All-Time-Favorites. Wer den noch nicht geguckt hat, bitte macht's, tut euch was Gutes, schaut Pans Labyrinth. Hat sich jemand eigentlich schon gefragt, welcher Whimsical-Soundtrack hier im Hintergrund läuft? Nein? Ich sag's euch trotzdem. Das ist das Lied Pans Lullaby aus dem Film. Das war Tales of the Night. Viel Spaß beim weiteren Programm. Wir hören uns.
3: Wir haben jetzt schon im Laufe der Sendung mit 12 Mythen über die Szene aufgeklärt. Die letzten 3 hört ihr jetzt. Danach sollte ja wirklich alles geklärt sein. Lilly, do your job.
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0: Willkommen zurück bei Fakt oder Fake, dem Format, wo wir über Mythen und Wahrheiten in der Goth-Szene aufklären.
4: Die Gothic-Szene entstand als Gegenbewegung zum Optimismus der Popmusik.
3: Ich glaube, also ich bin immer sowieso kein Fan davon, so zwei Sachen, die nicht zueinander gehören, direkt gegenüberzustellen und gegeneinander aufzuheizen. Deswegen sage ich, das ist auf jeden Fall ein Fake.
2: Ja, ich sag auch, dass das irgendwie eine blöde Zusammendichtung gerade von zwei Szenen, die gut genug alleine funktionieren und wo, glaube ich, keine von beiden Seiten aus dem anderen oder der anderen was Böses wollten.
4: Ich sag auch, ist fake.
5: Das stimmt, es ist fake. Aber man kann trotzdem sagen, während viele Charts Ende der 70er auf Leichtigkeit setzten, beschäftigten sich Post-Punk und Gothic mit Entfremdung, Sehnsucht, Kunst und Vergänglichkeit. Aber es wird trotzdem nicht als Gegenbewegung gezählt.
0: Das Mira Luna findet auf einem ehemaligen Militärflugplatz statt.
6: Also ich weiß auf jeden Fall, dass es ein Flugplatz ist, weil wir waren mit unserem Kurs schon vor Ort und haben uns das Gelände angeguckt und auch diverse Flugzeuge gesehen. Ich weiß nicht, ob es ein Militärflugplatz war, das habe ich mir ehrlich gesagt nicht gemerkt. Deswegen, ich sage, es ist ein Fake und es ist nur ein normaler Flugplatz gewesen.
3: Also wir haben auch den Flugplatz gesehen und auch diverse Flugzeuge und mir ist direkt aufgefallen, ja, das ist tatsächlich ein Militärflugplatz gewesen.
2: Ja.
3: Ja, also wir haben da auch, glaube ich, kurz drüber geredet. Also irgendwas klingelt da bei mir, aber ich glaube, es war auch wirklich nur ganz kurz Thema. Ich sage aber, es ist auf jeden Fall ein Fakt.
5: Das stimmt. Es ist tatsächlich wirklich ein Fakt. Das Mira Luna findet auf dem Flugplatz Hildesheim statt, der früher als Militärflugplatz genutzt wurde. Nach 1945 wurde er von Briten und ab 1962 von der Bundeswehr genutzt, bis die militärische Nutzung 1993 endete.
3: Stark, Lena.
7: Das ist sauber.
6: Da hat eine zugehört. Ich war's nicht.
5: Ja, ich meine, damit bietet heute halt das weitläufige Gelände mit seinem ehemaligen Start- und Landebahn den perfekten Raum für das Festival. Goth hat nichts mit Fetischen zu tun.
3: Also ich glaube auf jeden Fall, dass das eine Wahrheit ist. Wir haben jetzt auch schon öfter mitbekommen, also wir haben auch schon mit vielen Leuten ja natürlich aus der Szene geredet und uns wurde schon oft erzählt, dass das ein typisches Vorurteil ist, dass einfach Leute, die vor allem auch diese extravagante Kleidung, vielleicht auch mit Latex, mit Netzstrumpfhosen, die diese Kleidung tragen, extrem sexualisiert werden und dass das aber fernab von der Realität ist.
5: Ja, da habt ihr auf jeden Fall total recht. Ich finde es auch ganz wichtig, dass wir kurz einmal hier den Raum nutzen, um es aufzuräumen. Es hat nichts damit zu tun, dass natürlich durch die Outfits, wie Lena auch schon meinte, mit Latex, Spitze und auch andere Materialien mit natürlich auch Korsetts entsteht für viele Menschen vielleicht manchmal dieses Bild nach außen, die nicht so viel Ahnung von der Szene haben. Aber wir wollen nochmal einmal klarstellen, dass es nichts damit zu tun hat und dass es auch nicht okay ist.
3: Ja, das hat doch total Spaß gemacht. Danke, Lili, für deine ganze Arbeit.
8: Ja, vielen Dank. Es war mir eine große Freude.
6: Wir sind 1000 Mythen oder Fakten schlauer jetzt.
3: Ja, und ich hoffe, ihr alle auch.
5: Mir hat es auch sehr viel Spaß gemacht und ich hoffe, wir konnten ein paar Dinge etwas aufräumen.
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3: Ich möchte wissen, wie es bei Soundgeschichte weitergeht.
5: Das passt doch super. Merle, mach mal weiter.
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6: In dem Jahr 2017 bringt die Band Drap Majesty den Song 39 by Design raus. Lass uns mal reinhören.

0: Das war der Song 39 by Design von der Band Dread Majesty aus 2017. Die neue Generation kopiert nicht nur stumpf die Vergangenheit. Dread Majesty aus Los Angeles nehmen diesen alten Code Wave Vibe und mixen ihn mit schwebenden Traumwelten. Bei 39 by Design klingen die Gitarren total verhallt, fast wie aus der Ferne, und die Synthesizer beamen einen direkt in einen anderen Weltraum. Die Stimmen wirken meilenweit weg. Hier merkt man, Goth muss immer nicht nur traurig oder wütend sein. Es kann auch total psychedelisch sein und sich anfühlen wie ein schöner, melancholischer Traum. Außerdem gehört hier das Visuelle, also die Outfits und die Kunst, wieder voll zum Gesamtkonzept. Also guckt euch auf jeden Fall das Musikvideo von 39 by Design an. Was denkt ihr?
1: Ich glaube, bei dem Song ist es der erste, wo ich so vielleicht bei dem imaginären Musikquiz, was wir nicht machen, aber was so in meinem Kopf ist, wo ich doch gesagt hätte, das wäre vielleicht eins von den neuesten. Ich kann es gar nicht genau ausmachen, weswegen, aber irgendwie hat er sich, und das ist gar nicht negativ, aber irgendwie hat er sich doch abgehoben von den anderen, die wir bis jetzt gehört haben. Dieses Psychedelische war auf jeden Fall jetzt auch mal ein anderes Gefühl als bei den anderen Songs, die wir bis jetzt gehört haben. Und das fand ich auch mal ganz cool zu hören.
2: Es war voll was anderes, aber auch gar nicht so in dem Sinne, dass ich es jetzt benennen könnte. Ich hatte auch irgendwie das Gefühl, dass man so ein bisschen abhebt. Also Merle hat ja auch von Traumwelten gesprochen. Aber es war trotzdem irgendwie nochmal auf eine andere Art und Weise.
0: Ich werde diesen Song, glaube ich, auf jeden Fall mal im Zug pullen, wenn ich so aus dem Fenster gucke. Und dann vielleicht regnet es ja auch noch, Leute, und dann wird der angemacht. Aber ich glaube, was der Unterschied auch ist, dass der Sänger in diesem Song auch mal wieder irgendwie ein bisschen melodischer singt. Also in den Songs davor war es so sehr treibende Beats auch irgendwie im Hintergrund oder auf jeden Fall Instrumente, aber dazu halt eine monotoner Gesang, und hier war es irgendwie ja eine sehr leichte, sanfte Musik und dazu aber eine melodische Stimme, und das hat es irgendwie schon einen Unterschied gemacht zu den Songs davor.
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2: Jetzt kommen wir zu einer Person, dessen Stimme euch vielleicht bekannt vorkommen könnte. Wir sprechen mit Sabine Kuse, der Redakteurin von Radio Tonkuhle.
4: Hey People of the Night, mein Name ist Sabine Kuse und ich bin hier Redakteurin bei Radio Tonkuhle und langjährige Festivalgängerin bei Miraluna.
2: Wie oft warst du denn schon auf dem Miraluna?
4: Gehe auf das Miraluna, solange es das Miraluna in der Form gibt. Also seit 25 Jahren bin ich jedes Jahr auf dem Festival.
5: Und was macht das Festival für dich so besonders?
4: Das Festival ist ein großes Familientreffen tatsächlich für mich. Also ich habe damals die Musik kennengelernt und das war für mich ein totales Aha-Erlebnis, weil ich wirklich so während meiner Pubertät auf der Suche war, was will ich eigentlich machen oder bin ich eigentlich? Und dann hat mich die Musik von der Band Psyche tatsächlich zu dieser Szene geführt, und seitdem bin ich dann auch auf dem Festival. Und jedes Jahr treffe ich da ganz, ganz viele Leute, und ich habe vor Jahren auch angefangen, auch Gästezimmer zu vermieten, und mittlerweile sind wir so eine richtig schöne große Familie. Dann kriege ich auch Besuch aus Irland, aus Chicago und sonst woher, und dann gehen wir halt auch mit ganz vielen Leuten dann eben auch aufs Festival, und ja, das ist immer richtig schön.
1: Wie toll. Ist das Miraluna denn auch so international, wenn du sagst, dass du Gäste aus Chicago und so hast?
4: Ja, also seitdem wir das machen, kriegen wir tatsächlich Anfragen wirklich von überall her. Aber wir haben so auf dem Festival auch festgestellt, die kommen wirklich von überall. Also auch aus Südamerika und aus den asiatischen Ländern. Also das ist ganz, ganz toll.
0: Wenn du sagst, dass du vor allem auch gerne die Musik hörst, was sind noch andere Dinge auf dem Festival, die du vielleicht empfehlen würdest? Wir haben schon vom Mittelaltermarkt gehört. Oder was sind Orte, die vielleicht auch besonders Spaß machen?
4: Also es gibt seit ein paar Jahren eine neu konzipierte Bühne, und ja, das erinnert mich so ein bisschen an ein Zirkuszelt, ein großes Dach. Das ist ein schöner, gemütlicher Ort geworden. Das haben die Veranstalter richtig gut gemacht. Ansonsten kann ich aber auch empfehlen, sich einfach irgendwo einen gemütlichen Platz zu suchen auf dem Festival und einfach zu gucken, denn da sind so viele Menschen, die sich ganz viele Gedanken machen über ihr Outfit, und das ist mittlerweile so, so kreativ.
1: Apropos Outfits, hast du schon eins geplant?
4: Ja.
1: Und wie lange im Voraus plant man sowas, und machst du da auch viel selbst dran?
4: Ja, natürlich. Und, also wenn das Mira Luna vorbei ist, dann macht man sich schon Gedanken, was ziehe ich nächstes Jahr an und in welche Richtung geht das? Und im Laufe des Jahres kriegt man dann so Ideen. Also das kann dann zum Beispiel mal sein, dass man sagt, oh, ich hätte mal Bock auf Steampunk oder sowas. Und dann fängt man natürlich an, nach Outfits und Accessoires zu suchen und was passt zu mir und wie mache ich das? So, ach, das entscheide ich dann spontan.
2: Schön. Gibt es ein Act, auf den du dich besonders freust?
4: So ein großes Highlight habe ich nicht, weil es für mich eher um das ganze Festival an sich geht. Ich habe so eine Lieblingsband, die ich immer mal gerne sehe, auch in letzter Zeit, die aber dieses Jahr leider nicht auf dem Mira Luna spielen. Deswegen hoffe ich aufs nächste Jahr. Das ist die Band Coppelius. Aber wie gesagt, die sind dieses Jahr leider nicht dabei.
1: Wie sieht es eigentlich aus mit der Szene hier in Hildesheim? Gibt's die? Und wenn ja, wo? Und habt ihr da irgendwelche Treffen oder macht ihr hier was?
4: Es war, als ich noch so in Diskos gegangen bin, war es dann halt so, dass man Tage hatte, wo man dann explizit eher Gothic-Musik gespielt hat. Gab es in Vierlinden so einen Black Friday, wo man dann hingegangen ist. So Szenetreffen bin ich hier in Hildesheim eher nicht gegangen. Dann habe ich halt so meine Leute, mit denen ich so die gleiche Einstellung habe, aber ich muss mich nicht immer groß connecten.
5: Ja, du kommst ja aus der Szene, du bist Teil der Szene, kommst aus Hildesheim und bist lange bei Mira Luna jetzt schon. Gibt es denn irgendetwas, was dir einfällt, was du dir wünschen würdest irgendwie als Verbindung zwischen der Stadt und dem Festival oder von der Stadt und der Szene allgemein?
4: Also ich würde mir wünschen, dass die Leute einen auch das ganze Jahr über nicht so komisch angucken. Also ich habe das große Glück, ich habe einen Job, wo ich mich nicht quasi verkleiden muss. Also ich kann trotzdem schwarz tragen, ohne dass ich irgendwie schief angeguckt werde. Ich finde da halt so meinen Weg, dass ich das kombinieren kann. Es dauert ein bisschen, bis man dann auch so akzeptiert wird und dann nicht immer so, oh, da kommt die Frau in schwarz oder das ist die mit den komischen Haaren, sondern man muss sich diesen Respekt auch so ein bisschen erarbeiten, aber irgendwann ist es dann so, dann hat man das Alleinstellungsmerkmal und das ist auch total gut so. Aber von den Menschen in Hildesheim würde ich mir so ein bisschen mehr wünschen, dass die sich mehr damit verbinden. Also, dass man nicht darüber meckert, wie blöd das mit dem Anreiseverkehr ist oder wo da sind jetzt wieder die schwarzen Leute und dann gibt es ja doch Gerüchte oder es gibt halt irgendwie einfach Vorurteile. Die Szene ist einfach unglaublich offen und tolerant und sehr, sehr nett. Das sind halt nicht die, die irgendwie auf den Friedhof gehen und irgendwelche Orgien feiern. Ich glaube, man könnte miteinander viel, viel mehr machen und viel, viel mehr miteinander lernen und voneinander lernen, wenn man einfach auch mehr aufeinander zugeht. Es ist halt eine Familie, die mich versteht. Ich muss der Gothic-Szene nicht erklären, was ein Goth ist, obwohl es so viele Arten davon gibt. Und das ist aber so im Alltag oft so, dass man sagen muss, warum trägst du schwarz und bist du ein Satanist? Oder da gibt es ja ganz, ganz viele Schubladen, in die man gesteckt werden kann. Das ist auf dem Mira Luna nicht so. Da ist man halt da und dann ist man akzeptiert und man ist wie alle anderen.
1: Ist das vielleicht auch der Punkt, der die Szene so besonders macht, dass es eher so eine Subkultur ist, die ein bisschen außenstehender ist?
4: Also ich glaube, man kann in diese Szene nicht einfach so reinrutschen aus Versehen. Man entscheidet sich sehr bewusst dafür, ob man jetzt ein Teil der schwarzen Szene ist oder nicht. Und es besteht halt nicht Gefahr, quasi angesteckt zu werden. Also das ist so auch so eine Sache. Man kann sich natürlich mit der Szene beschäftigen und mit den Leuten auch beschäftigen. Man muss aber nicht einfach automatisch dann auch anfangen, schwarze Klamotten anzuziehen. Also ich habe genug Freunde, die halt nicht Teil der Gothic-Szene sind, die die Musik zwar mögen, aber die halt sagen, auch so ein Festival, nö, das muss ich nicht haben. Auf der anderen Seite sind natürlich auch genauso viele Leute da, die halt nicht zur schwarzen Szene gehören, also das nicht so exzessiv eben leben, aber trotzdem wegen der Musik halt zu dem Festival gehen. Wenn man wirklich Gothic sein will, ist es mehr als nur ein Outfit sich anzuziehen und von daher, das überlegt man sich wirklich anders. Also vor allem dann kann man auch nicht anders. Das ist auch so ein Punkt. Okay, also wer auch immer zum Mira Luna Festival geht, viel Spaß auf dem Festival.
1: Heute ist Samstag, morgen ist Sonntag. Abreisetag beim Mira Luna Festival. Lena hatte aber noch eine ganz besondere Empfehlung für euch. Bleibt doch noch und entdeckt den höchsten Kirchturm Niedersachsens.
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2: Hey People of the Night, willkommen zu eurem kleinen Reiseführer für Hildesheim. Zwischen Festivalgelände und Heimreise zeigen wir euch Orte, die perfekt zu eurem Mira Luna Wochenende passen. Der Andreasturm. Bei unserer nächsten Corner of Hildesheim nehmen wir euch mit nach ganz oben. Genauer gesagt auf den Turm der Andreaskirche. Mit über 114 Metern ist er der höchste Kirchturm Niedersachsens und wer die vielen Stufen geschafft hat, wird mit einem beeindruckenden Blick über Hildesheim belohnt. Von hier oben könnt ihr die Dächer der Altstadt sehen, den Dom, St. Michaelis und bei gutem Wetter sogar weit über die Stadtgrenzen hinaus. Gerade für FestivalbesucherInnen ist das eine schöne Gelegenheit, Hildesheim einmal aus einer ganz anderen Perspektive kennenzulernen. Denn oft fährt man direkt zum Festivalgelände und dann wieder nach Hause. Dabei hat die Stadt selbst unglaublich viel Geschichte zu erzählen. Wenn ihr also Lust auf ein kleines Abenteuer habt und keine Angst vor Treppen, dann lohnt sich der Aufstieg auf jeden Fall. Und wer weiß, vielleicht entdeckt ihr von oben sogar euren nächsten Stopp in der Stadt. Wir haben jemanden getroffen, der sich auch extrem für gotische Kirchen interessiert. Das Ganze könnt ihr auch auf seinem Instagram sehen. Aber nicht nur das, zufällig ist er auch einer der größten Living Goth Legends. Wir reden heute mit John Robb, einer richtigen Ikone der schwarzen Szene.
1: John, magst du dich mal vorstellen für alle, die dich nicht kennen?
6: Well, my name is John Robb and I'm a musician and I'm a writer and I'm based in England. I live in Manchester. And I've been into pop culture for years, since I was a kid, since David Bowie, actually, it's that long ago. Then punk, then all the stuff that came afterwards, all the little adventures after punk. So I've been in bands, two bands, Goldblade and the Membranes, toured the world loads of times and had a pretty good time, actually. Yeah, it's been really good fun. I've written about 10 books, run a website called Louder Than War, put on festivals. So do lots of different things within music, culture, TV, radio, books, writing, all that kind of stuff. Yeah.
1: Wie ihr vielleicht schon hört, John ist wirklich schon ewig ein Teil der Szene. Er war in zwei Bands, hat 6 Bücher geschrieben und eine eigene Website mit einem dazugehörigen Festival.
2: Wir sprechen also mit einem richtigen Goth-Experten.
1: Machen wir mal weiter. Hey John, wie würdest du jemanden, der noch nie mit der Szene in Berührung gekommen ist, erklären, was Goth wirklich bedeutet?
6: Well, that's what's really interesting because there was no such thing as a goth scene. So the original goth scene wasn't called goth. It was a word that was put onto a scene after the scene existed. So coming out of punk, there was like these it was called alternative music, and there's clubs where people go listen to alternative music, and people started wearing black clothes, not because it was a fashion, because black looks great, as everyone here's wearing black on. I don't know if you're trying to do this to be on theme, but. But black always, everyone looks good in black. And also you can wear it for days on end and it doesn't get dirty. Well, it does, but you can't see it, can you? So it's great if you're like living a very bedsit life in the early 80s. And I think it's just a natural progression. And also because there's a darkness at that time in the early 80s. It kind of seeped in the music. People didn't form bands, go, let's make a miserable band about these miserable times. It just came, the natural melancholia of, well, England, actually, because it's always, apart from today, the sky's always grey, seeped into the music. And I think it was a natural thing. And then it got called goth about 3 years after there was a scene. I mean, Susie Sue, who's the number one icon on goth, even to this day, really, she was in the Banshees' first gig, 76, way before anything was called goth. The goth term was 82 when it started getting used for things. She'd been around for 6 years, and no wonder she hates the term, because she's not part of that scene, but she's also the number one influence on that scene as well. So there's a retrospective term for scene that came afterwards. So when people say, how do you describe goth? I say this, well, it's a very complex thing, and I did write a book of 680 odd pages trying to describe it, but I can actually get it all down into one word if you want, and then that one word is black.
2: Ja, das finde ich selber auch sehr interessant, dass goth eigentlich kein wirklich gesetzter Begriff ist und der Begriff selbst wirklich auch erst entstand, nachdem die Szene schon da war.
1: Das bestätigt ja auch eigentlich alles, was wir auch schon herausgefunden haben. Es ist also eine natürliche Entwicklung gewesen, die aus der alternativen Entwicklung entstanden ist, dass es einfach eine Dunkelheit gab zu dieser Zeit, die Leute gespürt haben, eine Melancholie, woraus sich dann eben KünstlerInnen gefunden haben, die diesen Vibe, den damals alle irgendwie gespürt haben, so umgesetzt haben, dass sich danach erst ein Begriff dafür gefunden hat, was diese Szene am besten beschrieben hat. Und das war eben Goth.
2: Ja, und wie John das gerade auch schon gesagt hat, gab es auch viele KünstlerInnen, die selber gesagt haben, dass sie sich eigentlich gar nicht der Szene zugehörig fühlen, weil es halt einfach ein retroperspektivischer Begriff ist.
1: Cool, jetzt haben wir wieder was Neues gelernt.
2: In deinem Buch schreibst du, dass nicht nur große Städte, sondern vor allem auch kleinere Orte wichtig sind für das Entstehen und das Sein einer Subkultur. Kannst du darauf noch mal näher eingehen?
6: Oh yeah, I wrote about this in the book. So it's a very small town scene, the original, and this will work into what you're saying here. I think big cities are really hung up on being cool. You have to do the cool thing, go to the cool bar, and they're always worried about not being cool. But in a small town, it really doesn't matter, does it? Because who cares? You know, there's 10 people into alternative culture. There's only 10 of you. for a start, and it's your own adventure, isn't it? And there's no one influencing you, so you make it all up on your own, in your own isolation. And that's why all the best music generally comes out of small towns, isn't it? It's untainted, isn't it? It's like if you're in Berlin, and Berlin has, you know, it's got a great music cultural history, but at the same time, you have to fit into that music and cultural history. But if you're in Hildesheim, nobody knows. I mean, what's a Hildesheim band sound like? You know, it's, you could be anything you want, and that's very important in pop culture, I think. So when I wrote the Goth Book, I really quickly realised a lot of the key bands came from really weird, boring towns where nothing came out. So like a band like Bauhaus, who were one of the greatest Goth bands, you know, it was so important in the culture, came out of a town called Northampton, which is a really boring middle of England town where nothing ever really happens. But they had the space and the time to go where they wanted, and I think that's really important.
1: In großen Städten ist es also so, dass es einen größeren Mainstream gibt. Die wollen nämlich alle cool sein. Dadurch macht es nämlich in kleineren Städten einfacher, seinen eigenen Stil zu finden.
2: Ja, voll. Also in kleinen Städten gibt es halt einfach keinen, ich muss da jetzt reinpassen, wie wenn man jetzt zum Beispiel an große Städte wie Berlin denkt. In größeren Städten hast du einfach schon so viele Angebote, dass du dir einfach was aussuchen kannst. Aber in so kleinen Städten wie zum Beispiel auch in Hildesheim musst du dir halt einfach was Eigenes suchen.
1: Letzte wichtige Frage. In Zeiten wie diesen, denkst du, dass Goth und Punk uns retten kann?
6: Yeah, I think so. Yeah, not because, well, the music's great because it's a world you can get lost in, but it's also inspirational as well, and it's empowering, isn't it? And it makes you feel like you could do things you can't normally do. So I think a lot of the stuff that came out of those cultures and in that world, probably more so punk in a way, but that idea of DIY, you know, doing it yourself, not waiting for anybody to give you permission to do anything, I think that's really important.
2: Gute Nachricht, Mia, wir sind gerettet.
1: Oh, zum Glück.
2: Ja, es ist auch einfach geil, Goth bzw. auch Punk bietet halt auch einfach eine Flucht vor Realität. Und das ist natürlich in Zeiten wie diesen einfach eine geile Sache.
1: Die Szene ist und bleibt also einfach empowering.
2: Und jetzt geht's weiter mit Tales of the Night.
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1: Willkommen zurück bei Tales of the Night, dem Format, wo ich euch Bücher und Filme der Gothic-Kultur vorstellen, die sie bis heute am meisten prägen. Liebe Leute, wir sind jetzt leider schon bei der letzten Film- und Buchempfehlung angelangt. Ich bin total traurig, ich hoffe ihr alle auch. Wir machen aber stark weiter. Bevor es Vampire, Zombies oder Jumpscares gab, sorgte ein anderes Buch für Gänsehaut. Die Mysterien von Udolpho von Anne Radcliffe. Im Mittelpunkt steht Emily, eine junge Frau, die gegen ihren Willen in ein abgelegenes Schloss gebracht wird. Na, erkennt ihr ein Muster? Es ist mal wieder in einem Schloss. Dort erwarten sie endlose Gänge, verschlossene Türen, unheimliche Geräusche und das Gefühl, dass überall Geheimnisse verborgen liegen. Kommt euch das bekannt vor? Kein Wunder. Genau dieses Bild vom düsteren Schloss, in dem hinter jeder Ecke etwas lauern könnte, wurde durch Mysterien von Udolpho berühmt und hat die Gothic-Literatur bis heute geprägt. Das Spannende ist aber, Anne Radcliffe setzt kaum auf blutigen Horror. Stattdessen spielt sie mit unserer Fantasie. Sie baut eine Atmosphäre auf, bei der man ständig das Gefühl hat, gleich passiert etwas Schreckliches. Und genau das macht das Buch so fesselnd. Wenn ihr also wissen möchtet, woher diese typischen Bilder von nebelverhangenen Burgen, flackernden Kerzenlicht und geheimnisvollen Korridoren eigentlich kommen, dann führt kaum ein Weg an die Mysterien von Udolpho vorbei. Und ihr müsst auch alle bedenken, es ist immer noch ein Buch. Dass überhaupt diese Atmosphäre so zu spüren ist, das muss man erstmal schaffen. Eigentlich ist es nämlich jetzt ja Zeit für einen Film. Das Buch darf man trotzdem aber nicht unerwähnt lassen, weil beide so fantastisch sind. Ich rede von Jane Eyre, geschrieben von Charlotte Bronte. Jane wächst als Außenseiterin auf und kämpft sich ihren eigenen Weg durchs Leben. Als sie schließlich eine Stelle als Gouvernante auf dem abgelegenen Anwesen Thornfield Hall annimmt, scheint sich ihr Leben zu verändern. Doch hinter den Mauern des Herrenhauses verbirgt sich ein Geheimnis, das immer bedrohlicher wird. Das Besondere an Jane Eyre ist aber nicht nur das Geheimnis. Charlotte Bronte erschafft mit Jane eine Heldin, die sich nicht verbiegen lässt. Sie bleibt ihren Überzeugungen treu, selbst wenn sie dafür auf Liebe, Sicherheit oder ein einfaches Leben verzichten müsste. Das Besondere am Film, er fängt genau diese Stimmung des Romans ein. Thornhill Hall wirkt riesig, einsam und geheimnisvoll. Die Geschichte zeigt, dass Dunkelheit nicht immer von Monstern kommt. Manchmal entsteht sie durch Geheimnisse, Einsamkeit oder gesellschaftliche Zwänge. Also lest das Buch und schaut aber auch den Film. oder entscheidet euch für eins. Beides ist großartig. So, das war's jetzt mit meinen Film- und Buchempfehlungen. Ich hoffe, ihr konntet alles was mitnehmen. Ich überprüfe, ob ihr die Filme und Bücher auch alle guckt und lest. Das war Tales of the Night. Viel Spaß beim weiteren Programm. Wir hören uns.
2: Wir haben schlechte Neuigkeiten für euch. Ihr werdet alle ganz traurig sein. Wir sind nun schon am Ende von Noctis und der letzten Soundgeschichte angekommen. Viel Spaß!
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8: Ja, wir kommen auch schon zum letzten Song dieser kleinen Soundgeschichte, und zwar Sudno von der Band Molchat Doma. Dieser Song ist aus dem Jahr 2020 und vor allem wahrscheinlich den Leuten, die TikTok haben, sehr bekannt. Viel Spaß beim Hören!

0: Das war der Song Sudno aus 2020 und wir landen in Belarus bei Mojca Doma. Ihr Song Sudno ging 2020 auf TikTok komplett viral. Wenn man kurz darüber nachdenkt, ist das völlig verrückt. Ein super düsterer russischsprachiger Post-Punk-Song von einer Underground-Band wird plötzlich zum weltweiten Internet-Hit. Das beweist, dass diese Musik zeitlos ist. Die Gefühle von Einsamkeit und dem Suchen nach dem eigenen Platz im Leben kennt einfach jeder, egal wie alt er ist oder wo er herkommt. Musikalisch steckt in diesem Track alles drin, was wir bei Soundgeschichte gehört haben. Die rohe Post-Punk, die kalten Synths und die Goth-Atmosphäre. Mehr als 40 Jahre nach dem ersten Song von Bauhaus lebt die Idee weiter. Kennt ihr den Song?
1: Ja, also ja. Ich schäme mich schon wieder fast ein bisschen, das zuzugeben. Ich bin einfach ein bisschen zu chronisch online, Leute. Aber ja, ich kenne ihn auf jeden Fall von TikTok. Also da gab es ja auch immer dann diese TikToks zur so Ostblock-Ästhetik. Ja. Also ich checke total, dass dieser Song da so abgegangen ist, weil ich finde, das erzeugt genau diese Stimmung, die man hat, wenn man an so diese kahlen, kargen Häuserblöcke denkt, was irgendwie auch trotzdem total der Vibe ist.
2: Ja, voll. Und ich finde vor allem, sagt es auch schon alles aus, wenn ein Song viral geht, wo man nicht die Sprache kennt. Also gut, wenn wir alle irgendwie englische Songs hören, wo wir mitsingen können, Muttersprache ist eh nochmal ein eigenes Ding. Aber sobald es eine Sprache ist, die auch so kompliziert ist, dass man viele auch nicht mal mehr irgendwie mitsingen kann oder nicht mal im Ansatz irgendwie, dann sagt das schon ziemlich viel aus immer. Und das bestätigt sich bei dem Song, weil der einfach so super ist. Und der bleibt auch im Kopf durch dieses Intro und durch diesen Beat da im Hintergrund.
3: Ja, also ich finde es voll spannend, dass du es gerade ansprichst mehr. Da habe ich gar nicht so krass drüber nachgedacht. Aber du hast voll recht, wenn man drüber nachdenkt, dass man eigentlich den Text ja gar nicht versteht, wie spiegelt das so voll gut wider, was diese Musik und dieses Genre, auch über das wir jetzt in den ganzen letzten Songs gehört haben, so vermittelt. Das ist einfach viel so um wirklich die Beats, die Melodie und irgendwie die Wirkung von dem Gesamten geht und gar nicht irgendwie unbedingt darum, was wird jetzt genau gesagt. Ja, finde ich irgendwie voll schön, aber vor allem jetzt so zum Abschluss, einfach diese komplette Wirkung nochmal so richtig zu spüren, dass es einfach um mehr geht als nur den Text.
0: Ja, das war Soundgeschichte und Goth war und ist nie ein einziges Genre oder ein bestimmter Sound. Guckt hinter die Kulissen, sprecht mit Menschen, hört euch einfach mal Sachen an und da kann man ganz, ganz viel Neues lernen, was Riesenspaß macht.
4: Das war Noctis, Radio for People of the Night. Uns hat es ganz viel Spaß gemacht, wir hoffen euch natürlich auch und vor allem hoffen wir, dass ihr einen neuen Einblick in die Goth-Kultur bekommen habt. Vielen Dank an Radio Tonkuhle für die Möglichkeit und wir wünschen euch ganz viel Spaß beim restlichen Programm.
1: Tschüss!
2: Willst du nochmal Tschüss sagen?
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5: Tschüss!
2: Wer kann gut mehr die Stimme nachmachen?
1: Tschüss!
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0: Hi, hier ist Angela von den Rabenmüttern. Ein kurzer Hinweis, bevor die Folge losgeht. Die Tonqualität von der ersten Folge ist so, naja, sagen wir mal, ein bisschen ausbaufähig. Wir sind halt Rabenpodcasterinnen. Ab Folge 2 wird es aber besser, versprochen. Und wir wünschen euch jetzt trotzdem ganz viel Spaß beim Zuhören.
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0: Hallo und herzlich willkommen bei Rabenmütter. Wir sind Gwen und Angela und wir sprechen hier über Mutterschaft, Erwartungen und alles, worüber sich sonst niemand traut zu sprechen.
2: Hi, ich bin Gwendolyn van der Linde und ich komme nach Jahren im Filmbereich arbeitend zu diesem Thema des Rabenmutter-Podcasts, weil ich eine Tochter geboren habe, die mittlerweile 20 Monate alt ist und entschieden habe, mich beruflich umzuorientieren und inzwischen jetzt Masseurin geworden bin und meine Selbstständigkeit derzeit aufbaue mit Massagen für Schwangere und Mütter und im Grunde alle Frauen. Und dabei bewegt mich vor allem das Thema, wie eine Mama selber Halt kriegen kann, da sie so viel Halt gibt die ganze Zeit.
0: Sehr gut. Genau, ich bin Angela. Ich habe mein erstes und aktuell noch einziges Kind 2023 bekommen. Ich bin, obwohl ich mal irgendwie mein ganzes Leben lang einen Kinderwunsch hatte und das auch sehr drängt, bin ich, als er auf der Welt war, erstmal in eine tiefe Krise gerutscht. Mein Ziel ist es aktuell, eigentlich mit Müttern zu sprechen, die überfordert sind, aber auch die Ambivalenzen in ihrer Mutterschaft fühlen. Was mich dabei besonders interessiert, ist das Thema, die Diskrepanz zwischen den Vorstellungen vorher und dann der Realität, wo ich glaube, dass es auch so ganz, ganz viele gesellschaftliche Rollenbilder sind, die wir Frauen unser Leben lang eingetrichtert bekommen haben, dass sie der richtige Weg sind. Und ein Thema, was mich zum Beispiel immer irgendwie irritiert hat in den letzten Jahren, seit ich Mutter bin, ist so, dass alle immer über Bedürfnisse reden.
2: Es ist Bedürfnis und Bindung, oder?
0: Ja.

0: nicht
1: Ja.
0: weiß, wie die Realität ist.
1: Ja, und das beobachte ich halt. Also ich weiß nicht, ob es dir auch so geht. Also ich will natürlich jetzt nicht irgendjemand anderen verurteilen, der es anders macht wie ich, ne? Und aber ich beobachte das schon oft, dass ich das Gefühl, dass ich denke, oh, da hätte man kann doch nicht jeden Wunsch erfüllen. Und es gibt ja auch einfach Wünsche von Kleinkindern, die einfach auch falsch sind.
0: Ja, genau. Es ist ja auch super wichtig, Nein zu sagen.
1: Genau. Oder das
0: Nein sagen
1: Thema.
0: zu können und dann auch aushalten zu können, dass ein
1: Ja.
0: Kind frustriert ist, weil es nicht alles bekommt. Also ich glaube mal, so ein ganz
1: Ja.
0: typisches Beispiel wäre diese Frage danach, ob wir uns erlauben, ein Gespräch mit einer Freundin zu führen und uns nicht ums Kind zu kümmern, auch wenn es jammert.
1: Oh,
0: Auch wenn das
1: genau.
0: sagt, ich will. Das ist, glaube ich,
1: Boah,
0: so ein
1: ja.
0: wirklich typisches Beispiel, ne?
1: Ganz, ganz typisch. Genau, das habe ich auch schon ein paar Mal erlebt bei Freundinnen oder im Bekanntenkreis, so dass da hat auch meine Freundin von mir, das fand ich auch so krass, mit der habe ich mich halt unterhalten wollen. Also ich habe mich mit der getroffen und dann hat das Kind halt immer wieder dazwischen. Und dann hat sie halt auch gesagt, und das Kind ist schon 6 oder so, ne? Und sie hat gesagt, ja, sie kennt es halt nicht, dass ich mich nicht mit ihr beschäftige. Und ich habe gedacht, wie, das kann doch nicht sein, dass ein 6-jähriges Kind das noch nie erlebt hat, dass die Mutter sagt, jetzt mal nicht. Also.
0: Es ist natürlich gut möglich, dass es, ich sag mal so, dass es ein Wert ist von einer Mutter, all ihre Zeit mit ihrem Kind zu verbringen und es sie auch ausschließlich mit Glück erfüllt. Das
1: Das
0: ist
1: kann sein.
0: sicherlich möglich und deswegen, genau, also genauso wie du gesagt hast, mir ist es unglaublich wichtig, nicht zu werten und nicht zu sagen, es ist richtig oder falsch, sondern darüber zu sprechen, wann es nicht nur glücklich macht, sondern zu Stress führt, zu Überbelastung der Mutter führt, zu Burnout der Mutter führt. Darüber müssen wir, glaube ich, wirklich vor
1: Genau.
0: allem reden. Wenn ein sich beschäftigen mit dem Kind oder ein Bedürfnis erfüllen des Kindes eigentlich daher rührt, eine innere Verantwortung zu spüren und einen Druck, eigentlich schon eher einen Druck, Angst davor, ein Trauma im Kind auszulösen, wenn es nicht irgendetwas Gutes,
1: Ja.
0: nicht alles sofort von den Lippen abgelesen bekommt, ne? Wenn dahinter so psychologische Mechanismen sind, die im Endeffekt der Mutter mehr Stress als Freude
1: Genau.
0: bereiten. Das ist das, ne?
1: Genau.
0: Wo
1: Also
0: es
1: das ist auf
0: eigentlich
1: jeden Fall auch
0: hingeht.
1: noch, genau, allgemein hast du jetzt ja auch noch mal gut gesagt, dass wir natürlich überhaupt nicht denken, dass wir es besser wissen. Wissen wir auch nicht wahrscheinlich. Wir wissen genauso wenig wie alle. Wir reden jetzt nur hier öffentlich drüber.
0: Genau. Ich bringe genau die Beispiele von mir selber, wo ich
1: Ja.
0: gefehlt habe, wo ich gescheitert habe,
1: Wir
0: wo
1: scheitern
0: ich
1: jeden
0: lieber
1: Tag.
0: meine eigenen Bedürfnisse nicht wahrgenommen habe
1: Oh,
0: und
1: ja.
0: total zu Bruch gegangen bin da dran.
1: Und wir möchten natürlich überhaupt nicht jemanden, der es irgendwie so macht, wenn wir jetzt so Beispiele nennen oder so, irgendwie verurteilen und auch nicht sagen, dass wir es besser machen. Auf keinen Fall. Aber ja, ich glaube auch, also hier geht es ja auch nicht um einzelne Mütter, die irgendwas machen, das sind dann auch Beispiele oder so, sondern halt um ein bisschen eine Gesellschaft und auch gerade so ein Trend auf Social Media, der halt vorgibt, das ist der einzig richtige Weg. Und es ist total super, wenn eine Mutter darin aufgeht und das wirklich für sie der richtige Weg ist. Aber ich glaube, es ist es nicht für alle. Und es darf echt nicht sein, dass Mütter dann total in innere Konflikte kommen und denken, sie sind egoistisch, sie sind Rabenmütter, sie sind schlechte Mütter, weil sie halt auch mal denken, ich möchte gerade nicht. So. Und das ist, glaube ich, also ich habe das auch schon erlebt, dass halt auch manche sagen, ach, ich genieße die Zeit mit meinem Kind so. Ich will gar nichts anderes. Ach gut, also darf ich den jetzt auch nicht absprechen, das gibt es sicher, aber ich glaube auch ganz oft, das glaube ich dann manchmal auch einfach nicht, weil das kann doch nicht sein, dass du jahrelang nichts für dich machen willst. Also ich kenne auch welche, die halt abends nicht ausgehen können, weil das Kind halt nur von Mama ins Bett gebracht werden will. Die tun mir auch total
0: Das
1: leid.
0: ist, das habe ich, das wäre zum Beispiel für mich auch eines der Beispiele, wo
1: Ja.
0: ich als Mama-Masseurin, die ich ja jetzt bin, Schwangeren-Masseurin und Mama-Masseurin, sehr oft den Fall habe, dass Mütter gar nicht kommen können oder nur ganz kurz kommen können, ihr Handy auf laut, sie müssen halt immer abrufbar sein, weil, und das ist wirklich der Satz, Papa kann das Kind nicht beruhigen. So,
1: Ja.
0: das bin nur ich.
1: Ja, es gibt
0: Und
1: es ganz
0: ich
1: oft.
0: erinnere mich noch daran, das ist auch etwas, was ich überhaupt nicht verurteilen will, weil ich es total gut weiß von meinem, ich weiß noch, wie ich so dieses Gefühl gehabt habe, ich muss ganz, ganz dringend schaffen, dass dieses Kind sich beruhigt und ich muss das schaffen. Niemand anders, ich bin dafür verantwortlich und dann auch meinen Freund

0: habe, weil irgendwie nichts, was er getan hat, richtig war und so. Und was ich erfahren habe, ist, dass das mich total gestresst hat und unter Druck gesetzt hat und dass es mir unglaublich gut getan hat, als ich einfach mal losgelassen habe und ihn habe machen lassen in diesen Themen, wie zum Schlafen bringen und so. Und es hat halt immer dann auch funktioniert. Also im Endeffekt stimmte mein Glaube, dass nur ich das machen kann, stimmte einfach bei meiner Mutterschaft mit meinem Kind nicht, sondern das war ein Glaubenssatz von mir.
1: Das ist, glaube ich, von ganz, ganz vielen ein Glaubenssatz. Und da weiß ich nicht, ob das quasi was Natürliches irgendwie vielleicht auch Biologisches ist. Mhm. Also jetzt reden wir hier auch. Das natürlich gibt auch ganz andere Familienkonstellationen. Aber wir reden jetzt hier über, wenn Mütter und Väter, und die Mutter hat das Kind ausgetragen, also in diesem Beispiel jetzt, ob das da vielleicht wirklich auch ein bisschen sowas ist, meins. Das weiß ich nicht.
0: Hormonelles Ding.
1: Müsste man schon nochmal auch.
0: Aber es nachgelesen. Es gibt wirklich eine hormonelle Verbindung mit dem Kind. Mhm. Durch die Geburt, durch das Austragen, das dazu führt, dass das Weinen auch des Kindes anders wahrgenommen wird als von jedem anderen Menschen. Und das ist wirklich zu evolutionären Zwecken bestimmt. Mhm. Das ist dazu da, dass die Kinder überleben. Aber die Frage ist, ob das dann auch wirklich nur die Mama beruhigen kann oder nicht.
1: Ja, das ist was Hormonelles, aber ich glaube, es ist auch was ganz krass Gesellschaftliches, was halt irgendwie, wo man halt irgendwie meint, nur ich. Und es liegt sicher auch ganz viel an den Vätern, die halt sich ja auch einfach rausnehmen. Also das,
0: da passiert so eine Dynamik. Das kann man auf jeden Fall öfter beobachten. Mamas, die dann auch grollig werden darüber oder auch nicht oder gar nicht. Und Väter, die diese erlernte Hilflosigkeit, heißt das ja, über machen dann so, ich kann das nicht.
1: Ich kann das eh nicht, ja.
0: Worum es, glaube ich, geht, ist, dass eine ganz starke Wendung erfolgt ist. Eigentlich eine Art 180-Grad-Kehrtwendung von einer schwarzen Pädagogik in den 80ern, wo so Konzepte ausgelebt wurden, wie eben sein Kind schreien zu lassen zum Einschlafen. Ne?
1: War das in den 80ern? Ich hätte jetzt gedacht 60er. Ja. Aber okay, auch noch in den 80ern.
0: Ach so, das würde ich jetzt nicht beschreiben.
1: Ja, also keine Ahnung.
0: In Amerika wird es immer noch gemacht. Ne? Mhm. In Amerika ist es immer noch komplett.
1: Ja, voll.
0: Meine amerikanischen Freundinnen haben nicht verstanden, warum ich das nicht mache. Und hier in Europa und ich glaube auch in einer ganz bestimmten Bubble, in den Großstädten, im urbanen, jungen.
1: Akademiker wahrscheinlich.
0: Akademikerinnen, absolut. Das ist wirklich eine ganz bestimmte Bevölkerungsgruppe, zu denen wir zählen. Und dort beobachten wir dieses Gegenteil. Und dieses Gegenteil besteht unter anderem darin, diese bedürfnis- und bindungsorientierte Weise zu leben zu wollen. Und das ist ganz eng verknüpft mit sowas wie diesem Artgerecht-Buch. Mhm. Das so ganz stark, ne? Das heißt, darin sind die Dinge, das Co-Sleeping, ich schlafe mit meinem Kind, das Langzeitstillen, was ist noch da alles drin? Abhalten zum Beispiel auch, Tragen. Und es wird sehr stark auf die Rolle der Mutter fokussiert und wie wichtig die Bindung mit der Mutter ist, um ein gesundes Kind und später Erwachsenen zu haben. Mhm. Dieser Attachment, diese Frage des Attachments und der Bindung, die ja damals von Bowlby beschrieben wurde. Und das ist ja jetzt sehr in aller Munde so. Bin ich sicher gebunden oder ich habe einen unsicher vermeidenden oder anxious avoidant attachment style und so. Das alles gehört so ein bisschen zusammen, ne? Diese Vorstellung. Ja. Und da ist auch ganz Gabor Maté ist da total groß, den ich ja auch liebe, so, ne? In dieser Idee von sicherer Bindung mit der Mama. Und wozu es aber eben führt, was ich halt glaube, ist, dass es zu einem ganz starken Druck geführt hat, bei Müttern, bei jungen Müttern alles richtig machen zu wollen.
1: Auf jeden
0: und
1: Fall.
0: Angst zu haben, zu scheitern. Auch im Vergleich mit eben dem Messaging, das fand ich auch gut, was du gesagt hast, Social Media Messaging.
1: Oh, das ist ganz schlimm. Das ist so schlimm, wie die dann alle da immer so auf die Tränendrüse. Heute hat habe ich geschrien, aber meine Mama war nicht ansprechbar. Und also es wird halt auch immer, das ist aber auch so ein Begriff, der generell ja verwässert wird, immer alles mit Trauma, ne? Also es ist einfach ein Unterschied zwischen einem Trauma und meine Mama hat mit mir geschimpft. Das ist einfach ein Unterschied. Und das ist, finde ich, auch irgendwie anmaßend gegenüber allen Leuten, die wirkliche Traumata erlebt haben. Also was halt das Schlimme daran ist, ist halt dieser Druck, der vor allem auf den Müttern lastet. Ich habe gelesen mal, dass der Erfinder von der bedürfnisorientierten Erziehung, was jetzt nicht, das muss wahrscheinlich der Name, den du eben gesagt hast, ich kenne mich jetzt leider gar nicht so gut aus, dass der halt so ein evangelikaler Christ war und das hat halt sehr gut in sein Weltbild gepasst, dass die Mutter alles gemacht hat. Ja. Und man kann es ja einfach auch auf beide Eltern beziehen und dann wird es ja deutlich weniger Druck machen. Genau. Und ich wollte auch nochmal sagen.
0: Auch ein Dorf.
1: Ein Dorf, genau. Und das wollte ich auch nochmal sagen, immer dieses nur die Mutter. Ich habe da auch vor kurzem, ist jetzt schon relativ lange her, aber ich habe eine Doku gesehen bei Arte über Väter, die gibt es aber, ist glaube ich nicht mehr online. Und da wurde halt auf jeden Fall gesagt, dass halt, klar, direkt nach der Geburt, da haben die halt Mütter diese Hormone. Und aber Väter bekommen die im Laufe der Zeit auch, ne? Die gleichen Hormone. Also es sind genau die gleichen Hormone dann bei den Vätern, die Bindungshormone. Und es ist einfach davon auszugehen, dass die, finde ich halt auch, also davon auszugehen, dass die enge Bindung halt nur bei der biologischen Mutter ist. Das weiß man ja, dass es nicht so ist. Es gibt adoptierte Kinder, es gibt alleinerziehende Väter, schwule Paare, es gibt ganz viele Möglichkeiten. Also ich glaube, dass das einfach auch nicht stimmt, dass es immer nur die Mutter ist und dass das ganz, ganz, ganz, ganz doll daran liegt, wie es die Eltern halt leben, ne?
0: Ich fand es auch ganz spannend zu lernen, dass ein neugeborenes Baby mit jedem bondet, auf das es gelegt wird. Dass das völlig egal ist, wer. Dass es einfach nur darum geht, dass es Bezugsperson braucht.
1: Ja, das ist doch auch klar.
0: Dass ein Kind geliebt werden muss, von wem auch immer, und jemand haben muss, der sich um ihn kümmert.
1: Es sind so viele Mütter auch früher bei der Geburt gestorben. Das muss so sein.
0: Ja, da hätte die Welt im Endeffekt gar nicht überlebt, ja.
1: Also es geht gar nicht anders. Die Babys, also ich glaube, das muss evolutionär so sein. Anders geht es doch gar nicht.
0: Genau, aber es kann natürlich sein, dass sich jede Person, also auch zum Beispiel bei einem schwulen Paar könnte es ja sein, dass ein Mann sich auch so unglaublich verantwortlich fühlt und auch genau eigentlich die Gefühle hat, um die es gerade geht, um die es uns eigentlich ergeht, ist ja dieses Gefühl von nicht perfekt sein zu müssen, nicht alles richtig machen zu müssen fürs Kind in jedem Moment, dass es nicht okay wäre, wenn es gerade dem Kind auch nicht gut geht. So, und wenn man auch Nein sagt und wenn man nicht alles erfüllt, wonach gefragt wird. Das ist, glaube ich, also der Winnicott, einer von diesen Psychoanalytikern, der, glaube ich, 70er, 80er Jahre, hat ja dieses Theorie von der gut genugen Mutter. Das ist die ganz große Theorie, dass man einfach nur gut genug sein muss.
1: Ja, natürlich.
0: Und das ist total spannend, was da die Grenzen sind. Ja, aber auf jeden Fall gibt es viele Themen, wo ich so das Gefühl habe zu scheitern und wo ich mich frage, wie viel sollte ich eigentlich Empathie mit mir haben, was nicht heißt, dass ich mich nicht auch verbessern kann. Also zum Beispiel so Themen wie, also mir hat mal eine Mutter gesagt, oh, auf jeden Fall darf dein Kind nicht auf ein Handy schauen, bis es 3 Jahre alt ist. Und das hat halt überhaupt nicht geklappt mit meiner Tochter. So. Und sie findet das Handy auch super spannend und sie schaltet es auch immer an und sie kann auch schon swipen, bevor sie sprechen kann. So.
1: Naja.
0: Und das sind so Themen, ne? Und ich weiß wirklich die Situation, wo ich einfach zu erschöpft war, einfach zu wirklich tiefst körperlich erschöpft, um da jetzt auch noch was dran zu ändern. Das Handy hat sie begeistert, es hat einfach die Zeit überbrückt, ne? Die ich nicht mich gerade noch weiter beschäftigen konnte. Und das sind so Themen, ne, wo so leicht das Judgment kommen kann, die Bewertung dieser Richtung,
1: der Bubble,
0: diesen Trend, den wir haben, dass das eine Rabenmutter zu sein hat. Da bin ich zum Beispiel typisch Rabenmutter, weil ich mein Kind irgendwie mit 1 schon Fernsehen und Handy irgendwie gucken lasse.
1: Echt? Ja. Also da bin ich zum Beispiel, vielleicht war ich das auch, die dir das gesagt hat.
0: Nein,
1: mit dem, also ich bin, daher bin ich schon, also Bildschirm, da achte ich schon drauf.
0: Interessant.
1: Aber ich ja doch, weil ich das halt, wie ich das gelesen habe und so, das erscheint mir halt irgendwie sinnig. Und dass es nur einen Suchtfaktor hat. Er ist halt krass fasziniert davon. Also es stimmt natürlich nicht, dass er nie auf den Bildschirm guckt. Das geht ja gar nicht, weil er reißt einem ja auch manchmal einfach das Handy aus der Hand. Aber jetzt so Fernsehen lasse ich ihn noch nicht, nee. Und ich gebe ihm das Handy jetzt auch nicht irgendwie extra. Da bin ich schon. Und ich bin zum Beispiel, deswegen bin ich, glaube ich, eine Rabenmutter, weil ich relativ streng bin. Also bei uns ist, bei uns hat auch gesundes Essen. Da sind auch manche, kenne ich auch, die dann immer so, wie bitte? Dein Kind isst Wirsing? Und so wird meiner nie essen. Und ich denke so, ja, es gibt's halt bei uns. Ich koche jetzt nicht jeden Tag extra da irgendwie Nudeln. Also nee, so, ich bin halt schon relativ so, ich bin relativ streng, was ja vielleicht auch Rabenmutter ist, ne? Und da bin ich schon, und auch kein, mit Zucker und so, da bin ich relativ konsequent. Also das bin ich schon. Ja, aber bei mir zum Beispiel, aber das will ich in der nächsten Folge ja besprechen, das Thema Schlaf. Also mein Kind schläft ja schon fast ein Jahr lang, der ist jetzt 2,5, seit einem Jahr schon alleine ein. Und das ist ja, ja, ein Riesending, ne? Einschlafen für viele.
0: Ja, das ist...
1: Und auch so mein Umgang, also was ich auch richtig, richtig schlimm finde, die meisten wollen ja dem Kind gar keine Frustrationserlebnisse, dass das Kind gar keine Frustrationserlebnisse hat. Ich finde halt das Soziale auch super wichtig und ich erlebe das jetzt, ich weiß nicht, ob das bei deiner Tochter auch schon so ist, auf dem Spielplatz und so, aber es ist ja krass, oft halt auf dem Spielplatz mit einem anderen Kind halt irgendwie um irgendein Spielzeug oder um die Schaukel oder irgendwas streitet, ne? Mhm. Und dann gibt es halt Eltern, die halt nichts sagen oder die halt, also, ne? Und dann bin ich halt schon so, guck mal, wir teilen hier, wir sind auf dem Spielplatz, du darfst jetzt noch 10 Minuten und danach dürfen die anderen, so. Also, weil ich finde halt, es geht doch auch ein bisschen um soziale, dass man halt auch guckt, es gibt andere, und klar, angeblich haben die noch keine Empathie in dem Alter. Aber ich frage mich,
0: ja, das ist ja auch krass, diese Erkenntnis, dass die Kleinen tatsächlich noch nicht in dem Sinne Mensch sind,
1: ja,
0: dass sie so ein moralisches Verständnis hätten. Ne? Also ich bin da auch manchmal ich bin da auch manchmal so richtig genervt von, muss ich sagen. Also meine Kleine haut mich auch regelmäßig und schmeißt Sachen auf den Boden und findet das dann total lustig. Also wirklich, und sie findet es lustig, es zu schmeißen, weil sie sieht, dass es mich wütend macht. Mhm. Also nicht nur, weil sie es lustig findet, es zu schmeißen, sondern weil sie es lustig findet, dass ich wütend werde. Und das sind so Momente, wo ich so wirklich erkenne, wow, okay, das ist noch nicht, wie ich finde, dass wichtig ist, man als Mensch ist.
1: Ja.
0: Ne?
1: Ja.
0: Also ich finde es wichtig, dass man also wirklich respektvoll gegenüber anderen Menschen ist. Und das muss man beibringen.
1: Man muss es beibringen. Und ich finde auch was Kinder manchmal sagen und so. Also ich gebe dann schon, er hat jetzt auch letztens einmal ein kleineres Kind halt, das war auf dem Trampolin, ein kleineres Kind halt umgeschubst, das da auch Trampolin springen wollte. Und da habe ich halt auch schon, bin ich halt ein bisschen, natürlich, er muss es ja lernen. Da habe ich halt schon gesagt, es geht so nicht und so, ne? Und das finde ich auch richtig. Und ich glaube, das würden aber viele nicht so machen, weil das Bedürfnis von deinem Kind war es doch gerade.
0: Ja. Oder diese Diskussion, ob man damit Scham einredet. Ich glaube, das fließt noch viel mit ein. Also Gabor Maté würde wahrscheinlich auch noch viel darüber sprechen, dass diese bedingungslose Liebe gespürt werden muss und dass das Kind gar kein Erlebnis davon haben sollte, getrennt zu werden in der Liebe. Oder zumindest, wenn es so eine Art Rupture, ein Bruch, so spricht er, glaube ich, darüber gibt, dass das dann wieder gekittet wird. Und das ist doch, finde ich, auch alles sehr interessant und ich nehme auch wahr, dass wir sehr schamvoll sind. Und gleichzeitig weiß ich dann nicht, wenn ich mein Kind erlebe, ob die Lösung ist, dass ich erlaube, dass sie alles mit mir, ne, dass sie mich die ganze Zeit schlägt und es wehtut und sie es lustig findet. Ne? Also ich bin da jetzt auch eher so, dass ich, wenn sie Essen schmeißt oder mich schlägt, dass ich das dann beende. Dann wird das Essen beendet und dann wird auch die Interaktion beendet, das Spielen, wenn das passiert, weil wie soll es denn sonst gelernt werden? Und also, das geht dann meistens mit großem Frust einher. Ne? Das geht dann mit sich beschweren darüber.
1: Also ich bin dann auch vom Spielplatz mit ihm nach Hause gegangen, weil er ein anderes Kind gehauen hat. Und ich dann gesagt habe, offensichtlich kannst du dich auf dem Spielplatz nicht benehmen heute. Dann ist das nicht unser Ort. Also so. Und ich weiß es nicht. Also ich bin, wie gesagt, bin da auch natürlich total überfordert in den Situationen und es tut mir natürlich auch total leid, wenn er dann weint und so. Das will ich, ne? Das ist natürlich, aber ich glaube schon, dass sowas wichtig ist, auch beizubringen. Grenzen halt und dass die Kinder das auch brauchen. Das hört man ja gleichzeitig auch überall.
0: Ja, genau. Es ist nicht so, dass man das nicht hört. Und dass man nicht weiß, dass Frustrationstoleranz erworben werden muss. Das ist ja eben Frustrationstoleranz, ist Frustration aushalten zu können. Sonst kommt man auch nirgendwo hin. Und Grenzen, liebevolle und klar, vor allem ganz klar und eindeutige Grenzen ist enorm hilfreich.
1: Ja. Genau, dann würde ich aber sagen, wir haben ja eigentlich auch noch unsere Kategorien. fangen wir mal mit der ersten an, den Rabenmutter-Mythos. Da geht es um irgendeinen Mythos, haben wir jetzt natürlich auch schon viel besprochen heute, aber hast du einen Mythos mitgebracht, den du entkräften willst?
0: Einen Mythos, den ich entkräften will, ja. Den Mythos, den ich auf jeden Fall gerne entkräften würde, tatsächlich, weil es für mich die extremste Erfahrung war, also ich fange gleich mal mit dem Extremsten an in meiner Mutterschaft, war dieses Co-Sleeping und Einschlafstillen. Das hat für mich überhaupt nicht funktioniert. Und ich sage gar nicht wieder, dass das nicht für viele ganz toll ist. Aber ich habe einen extremen Druck verspürt, das zu machen, weil das in dieser Blase so beliebt war. Und ich konnte damit gar nicht schlafen. Und meine Kleine wollte dann auch immer wieder stillen, 7-8 Mal die Nacht. Ja. Und wir haben beide so keine Ruhe gefunden. Und innerhalb von einer Nacht mit etwas Einschlaftraining, mit tatsächlich Training, aufheben und runterlegen, hat mein Freund geschafft, dass sie allein in ihrem eigenen Bett schläft. Und das
1: ja,
0: ist
1: super.
0: Kein Problem. Genau, das war für mich der größte Mythos, der so einfach gecrumbled ist, also wirklich sich eingebrochen ist danach, dass ich das nicht so lange hätte durchziehen müssen. Also da war sie schon 1 Jahr und 2 Monate alt, muss ich dazu sagen, und ist immer noch 7-8 Mal die Nacht aufgewacht.
1: Stehst du denn überhaupt, also stehst du noch tagsüber?
0: Nein, ich habe dann auch 1 Monat später aufgehört zu stillen. Mit 15 Monaten wurde bei uns das Stillen eingestellt.
1: Ja, voll cool, weil es soll mir in der nächsten Folge auf jeden Fall um das Thema Schlaf gehen, weil das für mich auch ein Riesenthema ist. Und da können wir es auf jeden Fall nochmal besser besprechen. Also für mich auch. Hat mich auch mein krass Mythos? Beschäftigt. Mein Mythos ist, das ist was Allgemeines, was auch schon ein bisschen besprochen wurde. Aber Mütter dürfen sich selbst nicht mehr wichtig nehmen. Vielleicht ein bisschen provokant formuliert.
0: Ja, ja. Wir wollen ja ein bisschen provozieren.
1: Ja, genau. Also es stimmt natürlich nicht, es wird ja auch immer gleichzeitig gesagt, es geht um die Bedürfnisse von allen Familienmitgliedern. Aber ich habe das Gefühl, dass es oft gar nicht gelebt wird oder dass halt schon, man gilt als egoistisch, wenn man halt auch mal sagt, jetzt bin ich wichtig. Und es ist natürlich einerseits, stimmt es schon, das Kind ist ganz klein, ist ausgeliefert, sollte natürlich schon immer an erster Stelle gehen, dass es dem Kind halbwegs gut geht, bevor man guckt, was mache ich jetzt. Aber nein, ich finde, es ist nicht egoistisch zu sagen, ich möchte auch mal wieder was für mich machen. Ich möchte, haben wir eben auch alles schon gesagt.
0: Ja, Aushandeln mit dem anderen Caregiver, mit dem Vater oder wer auch immer das ist. Andere beziehungsberechtigte Person, die natürlich auch da sein muss dafür erstmal. Das ist keine Frage.
1: Ja, genau. Das gibt es auch.
0: Irgendwie. Ja, genau. Gibt natürlich viele Strukturen, gibt auch Freunde. Also man muss sich auch als Mutter oder erziehungsberechtigte Person auch trauen, Verantwortung abzugeben.
1: Ja.
0: Gerade dieses Self-Care und sich um sich zu kümmern, ist ein Schritt des Mutes oft.
1: Das ist ja total.
0: Des Vertrauens, dass andere Leute.
1: Das Vertrauen in andere Leute. Das würde ich auch echt auch nochmal in einer anderen Folge detailliert besprechen, wenn es so um das Thema gehen soll, bei anderen Leuten abgeben, weil das ist schon schwierig. Also gerade bei Leuten, die jetzt nicht der Vater sind oder nicht der andere Elternteil sind. Meine Mutter war alleinerziehend von Anfang an. Also mein Vater war schon, als ich geboren war, nicht mehr da. Also nicht präsent. Auf der Welt war er schon, aber nicht in unserer. Und ich wurde ganz früh schon, wir haben auch in der Stadt gewohnt, wo meine Großeltern und so nicht waren. Und ich wurde krass früh bei Freunden gelassen von meiner Mutter auch mal für einen Nachmittag, ne? Also das geht halt auch. Also da gibt es ganz, ganz verschiedene Möglichkeiten, ja.
0: Ja, genau.
1: Und die halt aber auch annehmen.
0: Wird jetzt. Ja, also genau, die auch anzunehmen. Das habe ich bei mir selber. Ich will ja immer mich selber als Beispiel bringen und so schön zeigen, wie es nicht um Wertung geht. Es war für mich auch gar nicht einfach, damit anzufangen. Wir haben ein paar sehr bewusste so Babysitting und so und mit Freunden geben und so. Und ich habe auch gemerkt, uiuiui, okay, das ist wirklich eine Praxis. Das muss ich üben und mich selber so regulieren, emotional zu vertrauen. Auch immer super.
1: Ja, für mich war das gar nicht so schwer, wo ich dann auch wieder total ins Zweifeln gekommen bin. Was ist mit mir falsch, dass ich die Einzige weit und breit bin, die kein Problem hat, ihr Kind abzugeben? Das kann einerseits vielleicht echt daran liegen, dass ich so aufgewachsen bin mit einer alleinerziehenden Mutter.
0: Ja, genau, eben. Es kann ja auch bedeuten,
1: meine eigene Erfahrung, die positiv waren.
0: Andere Leute, genau.
1: Ja.
0: Also es kann ja total, weil,
1: und die Bindung war ja trotzdem mit meiner Mutter.
0: Genau, ja, mein Psychoanalytiker hat das ja beschrieben, man hat eine sichere innere Repräsentation des anderen. Und das ist, wenn man sich, ne, das, und dann kann man die Abwesenheit des anderen ertragen, weil man sich sicher fühlt.
1: Ja, das habe ich auch mal gelesen, das habe ich auch in Freundschaften und so. Das habe ich nämlich mal, ich feiere ja schon auch manchmal. Mein Kind ist jetzt 2,5 und das würden viele, glaube ich, noch gar nicht machen. Aber ich war jetzt auch schon alleine, bin ich halt alleine mal für ein paar Tage weggefahren. Ne? Und ich will jetzt auch dieses Jahr wirklich auch mal alleine in Urlaub fahren ohne die beiden. Weil ich brauche einfach, also ich muss mich auch mal von meinem Mann und meinem Kind erholen. Ich muss mich nicht nur von der Arbeit erholen, es gibt auch noch anderes. Genau, aber ich habe ja, genau, und da habe ich dann immer gedacht, dann sagen ja auch manche Freundinnen halt, das könnte ich noch nicht, haben die dann gesagt. Was ich, wie gesagt, auch überhaupt nicht werten will. Ich habe eher mich bewertet, voll an mir gezweifelt und gedacht, wie kann das, ich kann das wirklich. Ihr habt dann in mich reingehört, fällt es mir schwer? Nee. Und dann dachte ich, das stimmt denn mit mir nicht. Ich weiß, ich wusste, er ist gut aufgehoben bei Personen, denen ich vertraue, wo er gerne ist. Und habe dann einfach so, und habe ich gedacht, mit mir stimmt was nicht. Genau. Dann habe ich aber noch mal gelesen und das ist halt genau, was du eben gesagt hast, dass es das halt gibt, dass manche Leute brauchen gar nicht so stark die Anwesenheit anderer, um die Beziehung, dass sie sich sicher in der Beziehung fühlen. Und ich habe das zum Beispiel bei Freundschaften und auch in Liebesbeziehungen auch. War immer gut darin, Freundschaften, also zu wissen, der andere ist noch da, auch wenn wir uns mal nicht sehen und vielleicht ist das einfach in der Mutter-Kind-Beziehung bei uns das Gleiche.
0: Ja, absolut, genau. Es gibt auf jeden Fall keinen Grund zu Scham, wenn ich ohne das Kind Zeit verbringe und es richtig geil finde.
1: Ja, es ist geil.
0: Es gibt keine Scham darin, wenn das das Geilste ist, was ich gerade habe.
1: Ja, natürlich.
0: Ich bin, als meine Kleine erst 2-3 Monate alt war, bin ich tanzen gegangen, tagsüber, sonntags im Sisyphos, das erste Mal hier in Berlin mit einer Freundin. Das war einer der geilsten Erlebnisse.
1: Natürlich. Wenn man das auch noch so sagen
0: und das
1: kann.
0: Ist okay. Das ist voll in Ordnung.
1: Ja, so, und ich meine, ich liebe mein Kind über alles, ne? Und ich genieße auch die Zeit, also manche auch nicht, ehrlich gesagt. Aber es gibt auch Zeiten am Tag, die ich mit ihm sehr genieße. Gerade jetzt, wo er älter wird und man sich halt auch, wir können uns halt auch schon unterhalten und so. Das wird jetzt echt gerade cool. Aber ich finde, die schönste Zeit am Tag ist dann dort doch, wenn ich dann 19.30 Uhr, 20 Uhr im Wohnzimmer sitze. Also, klingt hart und da werde ich jetzt wieder wahrscheinlich für verurteilt. Wie kannst du das als die schönste Zeit sehen? Aber es ist so, ich lieb's. Und gerade wenn der Tag halt so anstrengend war und die sind anstrengend. Es ist hart.
0: Ja, absolut. Es sind die anstrengendsten Jahre. Also das mit der Wiese hat halt überhaupt nichts zu tun mit der tatsächlich verbrachten Zeit, die unfassbar anstrengend ist.
1: Ja, also es ist
0: es ist wirklich zum größten Teil einfach nur unglaublich anstrengend und ich liebe meine Tochter auch unglaublich.
1: Natürlich, ich würde
0: ihn. Ich habe noch nie so was Ambivalentes erlebt, wie jemanden so sehr zu lieben und so anstrengend zu finden.
1: Naja, also es ist so krass, weil es ist so er ist so nervig oft, ne? Und es wechselt ja auch manchmal so krass. Das ist ein Moment, ist er so süß und ich bin so voller Liebe und Stolz und dann macht er wieder irgendwas und oh.
0: Und das ist ja tatsächlich so, dass wir einfach als Menschen alle total unterschiedliche Persönlichkeiten sind und es gibt auch. Eine Mutter von einer Freundin meinte das irgendwie letztens zu mir und das war der Freundin so super unangenehm, weil die meinte dann so, ach, ich habe die Zeit nur geliebt mit meinen Kindern. Und dann hat sie sich so nach entschuldigt bei mir, die Freundin, und meinte so, jetzt fühl dich bloß nicht schlecht, weil das. Und dabei war ich war so, nee, ist okay, weil für die war es wahrscheinlich so. Ist ja okay.
1: Ja,
0: und deswegen sind wir nicht, also natürlich nennen wir diesen Podcast ironisch Rabenbeschwörer.
1: Ja, ja, natürlich.
0: So, aber natürlich ist die Wahrheit, dass es einfach sehr, sehr viele Konzepte von Muttersein gibt.
1: Genau. So, und es geht ja darum, dass halt
0: kontrolliert man nicht, wie die Kinder dann werden.
1: Deswegen und die Kinder
0: wird nicht das eine Kind besser und das andere schlechter.
1: Oder und die Kinder sind natürlich, so. Was man auch nicht vergessen hat, die Kinder sind natürlich auch unterschiedlich. Also ich habe zum Beispiel, eigentlich ein sehr unkompliziertes Kind. Also was so, zumindest was so angeht, bei anderen Leuten lassen. Also dieses von der Mutter oder von den Eltern entfernen Thema, da habe ich ein wirklich unkompliziertes Kind. Bei anderen Themen jetzt nicht, ne? Ja, aber da schon. Und deswegen fällt mir das natürlich auch leichter. Wenn ich aber ein Kind hätte, was anfangen würde zu heulen, wenn, sobald ich den Raum verlasse, dann hätte ich natürlich auch von Anfang an mich anders gefühlt. Das spielt da auch rein.
0: Inwiefern es sich gegenseitig bedingt. Das finde ich, die Frage finde ich unglaublich interessant.
1: Ja.
0: Kann mein Kind sich von niemand anderem beruhigen lassen, weil ich von Anfang an dann auch immer nur die war, die dann übernommen hat und die das immer auch zugelassen hat? Habe ich vielleicht einfach nicht den Schritt gewagt, es einfach nicht zu tun und zu warten, bis der Vater es halt schafft oder die andere Erziehungsperson oder wer auch immer. Genau, oder ist es wirklich so? Kann
1: ja, ich das jetzt kein Urteil ich will das auch nicht ja, ich habe das natürlich auch schon öfter gedacht, weil es natürlich schon beides ist. Also die Mütter, wo ich sehe, dass die ihr Kind halt auch auf dem Spielplatz oder so, keine Ahnung, direkt neben dem Kind immer sind und nicht mal auf der Bank auch sitzen. Bei denen ist das Kind meistens auch so, das stimmt schon. Aber ist die Frage, was war halt das Huhn und was das Ei?
0: Ich kenne nur das Ei, genau.
1: Aber dann würde ich einfach noch mal eine Kategorie. Und zwar ist das dann der Rabenmutter-Moment der Woche. Hast du da was?
0: Wann war ich die schlimmste Rabenmutter? Naja, wir hatten ja gerade das Beispiel und du hast ja gesagt, dass du das nicht tust. Jetzt fühle ich mich schlecht mit dir, aber tatsächlich haben wir am Montag, da war sie so jammerig sie hat jetzt auch die Fernbedienung scheinbar verstanden und ist auf Sendung mit der Maus gekommen und dann haben wir Sendung mit der Maus geguckt. Sie ist halt, wie alt ist sie jetzt? 20 Monate? Weiß ich jetzt nicht. Du bist scheinbar gegen das Fernsehen gucken. Aber ich muss schon sagen, ich finde es extrem geil, dass sie nicht mehr jammert. Also da bin ich vielleicht wirklich eine Rabenmutter.
1: Ist okay, wenn das dein Weg ist. Ich glaube auch nicht, also wie gesagt, ich mache es nicht. Unter 3 würde ich es, glaube ich, noch nicht machen. Und ich glaube, es ist richtig, vielleicht sogar erst ab 6. Ich bin halt aber selber so öko aufgewachsen, ne? Ich bin ja ein Waldorfkind. Bei mir gab es das halt selber auch nicht. Es kann auch damit zusammenhängen.
0: Ich erkläre mal kurz, was mich da auch mit bewogen hat. Und zwar war das die Tatsache, dass meine Eltern auch gar keine Medien hatten. Die sind ja auch so mega, weißt du, ja auch so öko, ne? Mehr als öko.
1: Ja.
0: Also wir hatten nie einen Fernseher. Und es hat nicht dazu geführt, dass ich deswegen nicht weniger besessen wurde von Fernsehen und Serien. Und ich habe den Großteil meiner 20er mit Serienbingen die ganze Nacht durch verbracht. Und deswegen ist mir einfach... hatte ich jetzt nicht den Eindruck, dass das wirklich in irgendeiner Form was gebracht hat.
1: Ja, das glaube ich auch. Also ich glaube aber jetzt als Erwachsener bei mir schon, also ich bin auch so aufgewachsen, habe ich eben auch schon gesagt. Und ich kenne auch beides. Ich kenne beide Extreme. Leute, die mit aufgewachsen sind und ganz viel glotzen und Leute, die ohne aufgewachsen sind und ganz viel glotzen und andersrum quasi.
0: Ja, ich finde das total spannend, wie viel wirklich also wir haben ja, im Grunde haben wir so Versuchskaninchenkinder, weil wir das an deinem und meinem ja dann später feststellen,
1: was passiert. Aber es spielt auch immer noch Charakter eine Rolle und was weiß ich. Ja. Aber also ich habe auch als Jugendliche und Studentin und so super viel geglotzt, ne? Selbstverständlich, den ganzen Tag teilweise. Merke jetzt aber schon, dass ich jetzt als Erwachsenen relativ... oft ganz bewusst damit versuche umzugehen. Aber also dass ich halt oft auch, aber dass ich halt sage, jetzt nee, heute lasse ich den Fernseher mal aus. Ich habe so wenig Zeit, dann mache ich lieber was anderes mit der Zeit. Aber das ist auch wirklich erst in den letzten Jahren und das hat wahrscheinlich damit gar nichts zu tun, wie meine Mutter das gemacht hat. Und ich weiß auch, dass ich das als Kind richtig scheiße fand. Ich konnte nie irgendwo mitreden. Ich kannte keine, ich wusste nicht, wer irgendwer ist aus irgendwelchen Kinderfilmen und Serien. Und das möchte ich für mein Kind auf jeden Fall nicht. Also das darf später schon.
0: Okay.
1: Und was ich aber auch nochmal gelesen habe, vielleicht für dich zur Entlastung, ist, dass es nicht darauf ankommt unbedingt, also ich weiß jetzt nicht, ob das für jede Altersgruppe jetzt zutrifft, aber trotzdem, ich habe das immer gelesen, es kommt nicht unbedingt darauf an, wie viel Medienzeit ein Kind hat, sondern wichtig ist halt, dass das auch andere Angebote kriegt. Das ist ja häufig in Familien, also ein Klischee, ne, wo Kinder viel Fernsehen dürfen, dass die halt einfach vor den Fernseher gesetzt werden und sonst nichts mit denen gemacht wird. Das ist auf keinen Fall gut. Aber wenn du etwa gleich viel Zeit, wie das Kind quasi vor Medien hat, mit ihm auch aktive Sachen machst, wie kreative Sachen, draußen Sachen, dann ist es okay. Weil also es geht eher darum, dass das quasi ne?
0: Ja, das hat eben mein Partner auch genauso erklärt. Er hat auch ein Buch zugelesen und auch gesagt, das Wichtige ist, dass wir andere Aktivitäten machen. Und das machen wir auch ganz, ganz viel.
1: Ja. Okay, ja. Ist auch okay.
0: Ich wollte Rabenmutter sein.
1: Rabenmutter, ja.
0: Was ist dein Rabenmutter?
1: Boah, ich habe überlegt gerade, also ja, ich meine, gut, aber im Schlaf geht es ja nächste Woche. Das ist auf jeden Fall was, wo ich sehr viel Verurteilung kriegen werde. aber gut, ich jetzt über diese Woche ist mir jetzt nichts Neues aufgefallen. Ich habe echt überlegt die ganze Zeit, was ich glaube, das habe ich jetzt einfach heute Morgen. Da habe ich einfach richtig verkackt. Also ich bin so ein bisschen krank halt, deswegen habe ging es mir heute Morgen halt, als ich aufgewacht hatte, auch nicht so gut. Und ich glaube, die Nacht war für ihn auch irgendwie schlecht und zu kurz, aber er war auch komisch drauf, ne? Habe ich schon erzählt, er hat heute Morgen irgendwie 8 Mal in einer Stunde geweint wegen Quatschsachen. Und ich war halt so durch, ne? Und dann habe ich halt nicht Gefühle begleitet, sondern wirklich das Schlechteste gemacht. Aber es war einfach wirklich aus eigener Überforderung und Müdigkeit, es passiert halt auch, ne? Ich habe dann halt wirklich, er hat geweint und hat immer, und dann sagt er immer, kuscheln, kuscheln, wenn er weint. Und ich dann halt so, Mann, wir müssen jetzt los, ich kuschel dich jetzt nicht. Und so, ne? So halt richtig viel. Und dann natürlich ist er so richtig angefangen zu schreien. Dann ist mal so ein kurzer Moment Pause und dann weiß man, jetzt kommt ein. Und er ist dann richtig geschrien. Dann habe ich natürlich trotzdem genommen. Aber irgendwie, also ich habe ihn dann halt, obwohl er schon fertig war, halt einfach nochmal angeschrien und geschimpft, dass er weint. Also total beschissen. Weiß ich selber, war keine Glanzleistung. Ja, ich war überfordert.
0: Ja, absolut. Das ist nämlich das, was so wichtig ist zu erkennen, ne? Dass wir selber auch nur so viel Resilienz haben, wie wir gerade haben. Und es wird niemals hilfreich sein, sich zu verurteilen dafür. Mhm. Also es ist mit sich selber Empathie notwendig, um überhaupt das auch fürs Kind aufbringen zu können. Mhm. Ja, weil ich kenne einfach diese Überforderungsmomente auch so gut, ne? Wo es einfach so alles zu viel ist.
1: Ja.
0: Das ist fair. So.
1: Ja, das ist voll, ja. Wichtig, ganz wichtig. Naja, voll. Und das finde ich halt schon auch, also ich bin generell, ich sage jetzt nicht, Schimpfen ist generell schlimm. Das gibt's, kenne ich auch Leute, die das sagen. Das finde ich jetzt nicht. Ich finde, wenn es Sinn macht, wenn wirklich ja Dinge sind, die er nicht darf, wie zum Beispiel hauen oder so, dass man dann schon auch lauter werden darf, wenn das halt wiederholt macht, obwohl er weiß, dass es nicht darf. Oder auch, was ich jetzt, wo ich wirklich schimpfe, weil das ist halt wirklich gefährlich und das muss er einfach lernen. Wir wohnen hier an einer relativ schon eine Straße, wo Autos fahren. Und er rennt halt einfach immer auf die Straße. Und wenn ich dann nicht, ich muss dann halt, wenn er darauf rennt, einfach schimpfen, weil es geht nicht anders. Er muss das ganz dringend lernen. Ne? Es ist einfach, genau. Und wenn ich ihm das halt, es ist halt lächerlich. Das natürlich könnte man es ihm auch ruhig erklären. Aber pff, also als ob das ankommt. Also bei meinem Kind nicht. Ich weiß, es gibt angeblich auch Kinder, die die Dinge annehmen und sagen, du darfst das nicht, wenn man sagt, hier, das darfst du nicht, das könnte, ist gefährlich, die das dann auch nicht mehr machen. Mein Kind nicht. Das ist dem total egal.
0: Also ich glaube halt wieder, das ist so eine Frage von, also das, was, ne, diese Situationen, wo man sich so ein bisschen daneben benimmt, wo ich mich als Mama auch daneben benehme, das hat dann ja dann auch immer wieder mit Perfektionismus mit zu tun, ne? Mit so einer Vorstellung von irgendwie dieser Mutterleistung, die ich leiste, wo mein Kind mich immer nur toll finden wird und auch im späteren Jahr niemals ein Problem mit mir haben wird, mich immer nur anhimmeln wird, nicht in Therapie über mich meckern wird. Ne? Und das hat dann schon auch immer ganz viel damit zu tun. Ja, das ist halt schon so ein Perfektionismus, weil es ist ja auch okay, wenn ich auch mal eine Kackmama bin. So, es ist ja okay, wenn ich nicht alles... Also wenn es um dieses gut genuge Muttersein wieder geht, ne, das, was ich versagte von Winnicott, ne, meine Erfahrung ist wirklich, dass das Level von dem, was schiefgelaufen ist, ist so viel höher, als ab und zu Ausraster zu haben und ein bisschen wütend zu werden mit dem Kind, ne, und auch versehen geschrien haben, so, weil einfach das Level von dem, wo das Trauma ist, um das wieder zu sagen, ist so viel höher als das. Es ist Eltern mit schweren Suchtproblemen, ne? Solche Themen. Ne?
1: Ja, natürlich. Ganz,
0: ja, das und ist selbst das. Die Eltern werden geliebt von ihren Kindern, von Kindern. Immer
1: und selbst die
0: Eltern lieben, ne?
1: Ohne das jetzt irgendwie schmälern zu wollen, trotzdem, auch da können Kinder später ein schönes Leben haben.
0: Ja. Und deswegen so erstmal locker lassen und sagen, okay, ich kann mich mal daneben benehmen. Passiert. Ja. Mein Kind ist deswegen nicht irgendwie fürs Leben geschadet.
1: Ja, Obwohl es mir dann schon, das tut mir immer, also ich finde, es gibt halt, was ich eben meinte, die Situation des Schimpfens, wo ich es auch richtig finde, weil man halt Grenzen zeigt und er halt nicht gehorchen, das ist irgendwie ein blödes Wort, aber er halt einfach Dinge macht, die offensichtlich er schon weiß, dass er sie nicht davon trotzdem macht und so, dann, da finde ich es okay zu schimpfen. Was ich eigentlich nicht gut finde, ist halt dieses Überforderte, weil dann wird es unfair. Ne? Und natürlich ist es unfair gewesen heute Morgen. Und unfair möchte ich natürlich eigentlich nicht sein und dann fühle ich mich auch schlecht. Ja. Auch das gibt's halt, ja.
0: Ja, absolut, genau. Und Gabor Maté hat ja auch den Emphasis, den also ganz groß Wert darauf gelegt, dass man sich entschuldigen kann und dass man es wieder reparieren kann. Also das ist ja eigentlich, und das finde ich auch ganz wichtig, auch in der partnerschaftlichen Beziehung übrigens und in allem, ist eigentlich ja viel besser die Vorstellung von, ich darf mich daneben benehmen und mich dann entschuldigen.
1: Ja, das stimmt.
0: Und das kann, ne, kann passieren, als die Vorstellung, ich bin immer perfekt. Ich nehme mich immer perfekt, weil das einfach dann immer diese unrealistische Erwartungshaltung an mich selber ist, wo ich sehr, sehr verurteilend mir selber gegenüber werde und dann meistens auch gegenüber anderen Menschen.
1: Ja, und schlimm ist es halt wirklich, halt, wenn man halt wirklich denkt, meinem Kind schadet es, wenn ich nicht perfekt bin. Weil es möchte ja jeder für sein Kind die beste und das schönstmögliche Leben. Also das würde ich jetzt einfach mal meinen, dass das wirklich fast alle Eltern wollen, dass es ihrem Kind so gut wie möglich geht. Und dann zu denken, man würde mit so einer Situation, wo man scheitert, dem Kind was Schlechtes tun, da muss er einem innerlich so einen Druck machen. Ist ja schrecklich, ja, ne?
0: Genau. Ist ja eigentlich fast schon so ein bisschen Gott spielen, weil in Wirklichkeit haben wir nur so halt eine mäßige Kontrolle über was passieren wird.
1: Das heißt, wir sind halt nicht allmächtig als Eltern. Wir können, wir sind es nicht. Und wir können auch Dinge, die passieren, wenn das Kind halt woanders ist, auch das können wir nur in Maßen beeinflussen. Und das muss man, glaube ich, echt akzeptieren. Sonst wird es ganz, ganz schwer.
0: Naja, das gilt für das ganze Leben und ist eine ganz große generelle spirituelle Erkenntnis eigentlich fürs Leben. Und das ist, glaube ich, in Bezug auf Elternschaft am allerschwierigsten. Mit einer der Bereiche, wo es am allerschwierigsten ist, weil wir so viel Verantwortung tragen, weil wir für so vieles sozusagen in der Kontrolle scheinen, dadurch, wie wir ja alles tun in den ersten Jahren für dieses Kind. Und das macht es, glaube ich, sehr schwer, diese wirklich das so einsinken zu lassen, dass ich immer noch eigentlich in vielerlei Hinsicht nicht allmächtig bin und nicht kontrollieren kann, was passieren kann und auch nicht hinkriegen kann, dass später ganz, ganz große Schwierigkeiten
1: Ja, das wollte ich auch gerade sagen.
0: Obwohl ich alles Mögliche. Ja. Irgendwie in Anführungsstrichen richtig oder das ist alles.
1: Es ist so quasi, wenn jetzt dein Kind in 20 Jahren drogenabhängig wird, dann liegt es daran, dass es Medien hatte. Quasi so. Naja. Und dann noch die dritte Kategorie ist der Rabenmutter-Tipp.
0: Hast du einen Rabenmutter-Tipp?
1: Ja, also ich meine, das ist ein bisschen ähnlich wie zu dem, was ich eben schon meinte, mit dem Mythos, die Mutter darf nicht für sich. Ich probiere gerade, ob es jetzt der Tipp ist, ich bin auch noch im Ausprobieren, dass ich schon jeden Tag so meinem Kind so sage, du, ich möchte jetzt mal kurz 10 Minuten mein Buch lesen, spiel mal alleine. Und es klappt immer besser, dass er sich auch mal alleine beschäftigt, aber eigentlich nur sowas, wenn ich irgendwie Wäsche aufhänge oder so, ne? Aber dass er sieht halt, dass ich auch mal irgendwie sitze. Und was mache für mich. Das klappt, hat ganz lange nicht geklappt. Und ich finde es aber irgendwie auch wichtig, dass ein Kind schon auch mitkriegt. Also mein Kind ist aber auch schon 2,5. Bei deinem ist wahrscheinlich noch nicht möglich, ne? Aber dass ein Kind halt schon auch.
0: Das Kleine spielt tatsächlich alleine.
1: Ach echt?
0: Ja.
1: Wow.
0: Ganz gut, aber nicht unbedingt sofort. Um auf diesen Tipp aufzubauen. Was ich gemerkt habe, ist, wenn sie jammerig ist und ich sie so ein bisschen beschäftige und mit ihr spiele, dann kommt manchmal so ein Kipppunkt, irgendwie so ein Wendepunkt, wo sie sich auf einmal damit sich selbst beschäftigen kann. Als ob sie irgendwie nur so kurz den Einfluss
1: den Input.
0: Oder dass ich sehe dich, so diesen Input und dann kann sie auch was alleine machen.
1: Ja, das habe ich, also ich sitze auch, ne, soll jetzt auch nicht so klingen, als ob ich mich gar nicht mit meinem Kind beschäftige. Ich spiele dann auch mit ihm, aber dass ich dann irgendwann sage, so, jetzt haben wir eine Stunde lang irgendwie deine Bücher angeguckt, jetzt gucke ich mal kurz meins an. Und das klappt, habe ich das Gefühl, je öfter ich das mache, immer besser. Also er sitzt dann oft neben mir und guckt sich halt ein Bilderbuch an, während ich halt mein eigenes Buch lese. Und wenn er dann aber, also ich, was ich halt mache, wenn, sobald er dann halt sagt, bist du fertig mit Lesen? Er fragt dann immer, bist du fertig mit Lesen, Mama? Und dann sage ich auch, ja, ich bin fertig, weil ich auch natürlich dann auch, ne? Aber dass er halt schon einfach sieht, Mama hat auch ihr eigenes. Und so, das glaube ich, ist nicht schlecht.
0: Ja, und ich hab tatsächlich auch gelesen, es gibt eine Studie, dass es gesund ist für Kinder, alleine spielen zu lernen. Das ist Teil der Kreativitätsentwicklung. Und es ist ganz wichtig, tatsächlich nicht immer einzugreifen und zu sprechen, wenn Kinder mit sich selber spielen, weil sie dabei schon ihre eigenen Welten entwickeln. Und das ist auch nicht unbedingt Teil von all diesen Welten und das ist okay.
1: Ja, es ist, mir macht das auch keinen Spaß. Also ich mache auch echt, wenn ich mich mit ihm zusammen beschäftige, wenn er das halt, also braucht, ne, das so, dann mache ich eher, dass ich irgendwie was mit ihm mache, was mir auch ein bisschen Spaß macht.
0: Mich langweilt so dieses
1: Basteln oder ich backe auch gerne mal mit ihm Kuchen oder so, aber ich sitze da nicht am Boden und spiele irgendwie mit diesen Spielsachen. Ich hasse es.
0: Ja. Ich auch. Absolut. Das hasse ich auch. Das finde ich auch wirklich einfach so mind-numbingly unerträglich.
1: Also, das, ja, und ich finde, das kann er auch allein. Und ich
0: habe Spielplätze tatsächlich, finde ich ganz ehrlich, unerträglich. Ich hasse Spielplätze.
1: Ja, ich bin auch nicht gerne auf dem Spielplatz. Ich sitze überhaupt nicht gern mit im Sand und spiele mit Sand. Beim Klettern oder so, er klettert viel zum Beispiel auf diesen Geräten und so. Und dann gebe ich natürlich auch Hilfestellung, das kann er noch nicht alleine. Aber teilweise läuft er da auch einfach alleine rum. Und mittlerweile geht das eigentlich schon ganz gut, dass ich dann auch mit einem Kaffee am Rand stehe oder so. Aber es ist besser, wenn ich mit jemandem anderen da bin. Wenn ich mit einem anderen Erwachsenen und mich unterhalte, angeregt, dann spielt er alleine am Spielplatz. Sonst, ja. Aber ich
0: meine Tochter hat.
1: Ja, was ist denn dein Tipp, Rabenmutter-Tipp?
0: Ich überlege gerade, was ich nehmen kann. Vielleicht einfach, weil mir nichts besonders Kreatives einfällt. Weil meine Kleine isst ja nicht so Gemüse, wie du gerade gesagt hast mit dem Wirbeln, da bin ich auch ganz eifersüchtig. Und wir geben auch alles, ne? Wir geben immer alles Essen, wir kochen auch einfach nur für uns selber und geben sie und dann will sie es halt nicht und dann isst sie halt nicht so. Das ist so. Genau, aber was ich jetzt mache, sind Smoothies. Smoothies kommen gut an.
1: Gemüse-Smoothies. Gute Idee.
0: Und das Gemüse kommt richtig gut. Also Spinat, rote Beete, all das, was ich sonst nie im Leben essen würde, wenn ich eine Banane reinhaue. Dann wird es gegessen. Hat natürlich auch immer wieder dann auch das Zucker vom Obst und so, um so den Rabenmutteranteil da reinzutun, ist halt dann auch, ist dann, aber ist auch ein bisschen Gemüse mit drin. So.
1: Mega, ist ein guter Tipp. Ist voll der gute Tipp. Weil
0: tatsächlich liebt sie Smoothies.
1: Ich habe das auch angefangen, dass das Gemüse bei uns geklappt hat, dass ich, und es stimmt auch nicht, ich habe da vielleicht auch gerade ein bisschen übertrieben, es klappt natürlich nicht jedes Gemüse und auch vor allem nicht immer, es ist sehr wechselhaft, aber es klappt manchmal, aber ja, mit Smoothie ist eine gute Idee, auf die bin ich gar nicht gekommen. Und was ich sagen muss, mit Zucker, da habe ich auch eben, muss ich mich selber ein bisschen korrigieren, ich habe ja auch gesagt, als ich am Anfang meinte, ich bin streng und achte, also wir haben eigentlich, sagen wir in der Theorie, er darf kein Zucker. Ja. Aber es geht so, aber natürlich gibt es immer Ausnahmen. Und es ist halt, ja. Ich bin da schon auch, ne? Boah, ich bin auch so eine Rabenmutter, wenn wir also Ausflüge machen oder so, wenn ich das manchmal mitkriege, dass andere, die haben dann so Brotboxen mit geschnittenem Obst und Gemüse. Und ich gehe einfach immer noch am Bäcker vorbei und hole irgendwie eine Brezel für ihn. So. Ich einfach so. Ja. Genau, das war es jetzt mit der ersten Folge. Ich hoffe, es hat euch gefallen. Ihr hört wieder von uns. In der nächsten Folge geht es um das Thema Schlaf. Das haben wir ja auch schon ein bisschen angeteasert. Genau, Gwen redet über Co-Sleeping. Und ich kann dazu auch was sagen, obwohl wir es auch unterschiedlich machen. Genau, und wie ich auch schon gesagt habe, mein Kind schläft seit er 1,5 Jahre alt ist alleine ein. Genau, warum mir das sehr wichtig war und ich das wollte, hört ihr in der nächsten Folge. Und natürlich auch, wie das bei uns geklappt hat, falls dann doch einige auch auf den Zug aufspringen wollen.
0: Absolut, da gehört recht zu.
1: Ja. Und genau, jetzt zur heutigen Folge, das ist unser erstes Mal gewesen. Seid also vielleicht ein bisschen gnädig, wenn ihr irgendwelche Anmerkungen habt. Ihr könnt gerne uns schreiben, ich weiß gar nicht, könnt ihr es gerne kommentieren, euch melden. Lob sehr
0: oder
1: gerne.
0: Auch nicht, zerreißt oder auch nicht. Uns, genau, weil there's no such thing as bad publicity.
1: Und wenn irgendwelche falschen Sachen gesagt haben, tut uns das leid, wir sind keine Experten. Es kann auch mal sein, dass wir uns bei irgendwas vertan haben. Genau, und wenn wir es dann richtig stellen können, machen wir es natürlich in der nächsten Folge. Dann würden wir sagen, bis zur nächsten Folge.
2: Ja, Schatzi, Podcast ist jetzt fertig. Ja.

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Einen wunderschönen Samstagabend wünscht euch euer Gerdi. Elektro Antique ist nun wieder an der Reihe hier auf Radio Tonkuhle. Das ist die Sendung für unterhaltsame elektronische Musik. Vom klassischen Neo-Swing über Swing-House und Artverwandtes dürfte heute für jeden Geschmack was dabei sein. Und auch heute habe ich wieder einige wunderschöne Töne für euch dabei. Zum Beispiel von Louis Prima, Swing Republic, Dilla Dub, um nur einige zu nennen. Und dafür bin ich heute musikalisch und redaktionell verantwortlich. Wir starten mit Wolfgang Dohr und des Swinghoppers mit Party Like It's 1920 Again. Und nun wünsche ich euch noch viel Spaß in dieser Stunde.

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1: Stereophonic Swings, so heißt dieser wunderschöne Titel von Wonder Exotica, den wir zum Schluss in dieser Ausgabe von Electro Antique hören. Jawohl, das war's auch schon wieder für diese Stunde. Musikalisch und redaktionell verantwortlich war ich, Gerdi Ruf. Mehr Electro Swing gibt's wieder in einem Monat hier auf Radio Tonkuhle, wieder von 17 bis 18 Uhr. Bis dahin sagt ciao, euer Gerdi.

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